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1: Ich bin Jerome Nussbaum. In Berlin sind in der Nacht tödliche Schüsse gefallen. Dazu kam es auf offener Straße im Bereich des Zoologischen Gartens in Charlottenburg. Ein Mann wurde nach Polizeiangaben erschossen. Sanitäter versuchten noch, den 30-Jährigen wiederzubeleben, doch er starb am Tatort. Vorher soll ein Streit zwischen mehreren Menschen eskaliert sein. Über die genauen Hintergründe ist bislang nichts bekannt. Die anderen Menschen konnten flüchten. Es gab bisher keine Festnahmen. Ein Regionalzug von Cottbus nach Berlin ist am Abend evakuiert worden. Es gab bei Zesen im Kreis Dahme-Spreewald einen technischen Defekt. Weil daraufhin die Klimaanlage ausgefallen war, klagten mehrere Passagiere über Kreislaufprobleme. Einsatzkräfte kümmerten sich um sie. Die etwa 500 Fahrgäste mussten den Zug der Linie RE2 verlassen und zu Fuß zum nächstgelegenen Bahnhof nach Königs Wusterhausen laufen. Linken-Bundeschef Pantisano schließt eine Unterstützung der CDU in Sachsen-Anhalt mit Blick auf die bevorstehende Landtagswahl nicht aus. Es gelte jetzt zu verhindern, dass eine rechtsextreme Partei dort an die Macht komme, sagte er im ZDF-Sommerinterview.
2: Wir haben in den letzten Jahren als Linke gezeigt, dass wir Verantwortung für dieses Land übernehmen. Also ja. Vor allem dann, wenn es darum geht, die AfD zu verhindern, an die Macht zu kommen. Das machen wir in Thüringen, in Sachsen. Das haben wir auch in Sachsen-Anhalt gemacht, indem wir die Verfassung antifaschistisch auch geprägt haben, um zu verhindern, dass eine rechtsextreme Partei diese verändert. Das heißt, wir haben Verantwortung gezeigt. Die Frage ist der Herr Schulze bereit dazu, diese Verantwortung auch zu tragen und zu übernehmen?
1: Die AfD liegt in Umfragen derzeit deutlich vorn. Der amtierende CDU-Ministerpräsident Schulze könnte daher auf Stimmen der Linken angewiesen sein, um wiedergewählt zu werden. Allerdings lehnt die CDU eine Zusammenarbeit mit der Linken bisher kategorisch ab. Wegen des extremen Niedrigwassers im Rhein sind gestern trotz Sonntagsfahrverbots zahlreiche Lkw unterwegs gewesen. In Nordrhein-Westfalen kam es dadurch nach ARD-Recherchen nicht zu mehr Staus als sonst. Dort war das Fahrverbot schon gelockert worden. Auch im Saarland, Rheinland-Pfalz und Niedersachsen werden mehr Güter auf die Straßen gebracht. In der zweiten Fußball-Bundesliga sind Cottbus und auch Nürnberg mit deutlichen Siegen in die neue Saison gestartet. Cottbus gewann gegen Hannover mit 3:1. Nürnberg konnte sich mit 3:0 gegen Dresden durchsetzen. Außerdem trennten sich St. Pauli und Greuther Fürth 1:1. Die aktuellen Temperaturen: Berlin am Alex und am Funkturm 19 Grad und 19 sind es auch in Potsdam im holländischen Viertel. Sonne und Wolken wechseln sich heute ab. Im Tagesverlauf kann es zeitweise etwas regnen. Später sind auch stärkere Gewitter möglich. Das Ganze bei Höchstwerten zwischen 27 und 34 Grad. Morgen geht es dann mit Quellwolken, aber auch Sonnenschein weiter und es soll trocken bleiben. Zwischen 21 und 24 Grad nur noch in der Spitze.
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Also wenn der Montag so losgeht, dann her damit. Schöner könnte ich ja nicht in die Woche starten und ihr hoffentlich auch. Aretha Franklin, Natural Woman war das. Hi, hier ist Ella am Morgen mit Chris Hedrich. Ich hoffe, ihr hattet ein schönes Wochenende und seid bereit für alles, was jetzt kommt. Zum Beispiel George Benson on Broadway auf Ella für den besten Jazz, Soul und Blues.

Olivia Dean war das auf Ella. Im Moment eine der gefragtesten Soul- und Jazzsängerinnen der jungen Generation. Erst vor wenigen Tagen konnte sie einen Meilenstein in ihrer Karriere feiern. Ihre Single Rain Me In gemeinsam mit Sam Felder hat den Guinness-Weltrekord gebrochen für die am längsten amtierende Nummer 1 in den britischen Charts mit inzwischen 19 Wochen. Wär mir aber alles wurscht, es muss nur gut klingen und das tut's ja wohl. Und der nächste Künstler auf unserer Playlist klingt auch toll und hat auch ein paar Rekorde vorzuweisen. Er ist der kommerziell erfolgreichste deutsche Jazzmusiker aller Zeiten. Er hat in der Kategorie Jazz die meisten Echo-Musikpreise gewonnen und er ist der einzige deutsche Jazzmusiker, der im Weißen Haus gespielt hat, 2016 eingeladen von Barack Obama für den International Jazz Day. Und falls da noch irgendwelche Rekorde auf der Liste fehlen, dann ruf an Till. Hier ist Till Brönner mit The Good Life auf Ella. Einen schönen Montagmorgen wünsche ich euch.

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ist Ella am Morgen um 6:45. Wird's jetzt romantisch mit Elvis Costello und Burt Bacharach. Such unlikely lovers. Also wer hat, der schaut jetzt bitte seinen Partner kurz verliebt an und fragt dann, wo der Kaffee bleibt.

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3: Ich bin Jerome Nussbaum. So heiß wie in den vergangenen 2 Monaten war es in Westeuropa noch nie seit Beginn der Aufzeichnungen. Bei der Durchschnittstemperatur gab es ein deutliches Plus. Nach Angaben des EU-Klimadienstes Copernicus waren es gut 21,6 Grad. Das ist fast 2,8 Grad über dem langjährigen Juni-Mittelwert von 1991 bis 2020. Auffällig war demnach ein ausgeprägtes Temperaturgefälle von West- nach Osteuropa und Skandinavien, wo es wesentlich kühler war. Der Klimadienst hebt auch die Serie von 4 Hitzewellen seit Mai hervor, was für die Region außergewöhnlich viel sei. Im Rhein und anderen großen Flüssen führen hohe Temperaturen und Trockenheit zu weiter fallenden Pegeln. Deshalb wurde in Nordrhein-Westfalen, Rheinland-Pfalz, dem Saarland und in Niedersachsen schon das Sonntagsfahrverbot für Lkw gelockert. Aus NRW heißt es, dass zahlreiche Lastwagen gestern auf den Straßen unterwegs waren. Es sei dabei laut ARD-Recherchen nicht zu mehr Staus als sonst gekommen. Das Fahrverbot wurde gelockert, weil die Frachtschifffahrt wegen der niedrigen Pegelstände derzeit nur eingeschränkt funktioniert.
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3: In Berlin sind im Bereich der Hardenbergstraße in Charlottenburg in der Nacht tödliche Schüsse gefallen. Ein 30-jähriger Mann kam dabei ums Leben. Es gab bisher keine Festnahmen. Auf einem verlassenen Gehöft in Brandenburg an der Havel sind bei Aufräumarbeiten menschliche Knochen gefunden worden. Ebenso alter Sprengstoff. Der wurde später auf einem Acker kontrolliert gesprengt. Im Berliner Strandbad Hallensee ist am Nachmittag ein Mann ertrunken. Rettungstaucher holten den 25-Jährigen nach einer Suchaktion aus dem Wasser. Er konnte aber nicht wiederbelebt werden. Energie Cottbus hat zum Saisonauftakt in der 2. Fußball-Bundesliga einen Heimsieg gefeiert. Am Ende stand es gegen Hannover 3:1. Die aktuellen Temperaturen: Berlin am Alex und am Funkturm 19 Grad und 19 sind es auch in Potsdam im holländischen Viertel. Sonne und Wolken wechseln sich heute ab, im Tagesverlauf kann es zeitweise etwas regnen, später sind auch stärkere Gewitter möglich, das Ganze bei Höchstwerten zwischen 27 und 34 Grad. Morgen geht es dann mit Quellwolken, aber auch Sonnenschein weiter und es soll trocken bleiben, zwischen 21 und 24 Grad nur noch in der Spitze.

Kurz nach 6:30. Hier ist Ella am Morgen mit Chris Hedrich. Wie schön, dass wir mit euch in den Montag starten können. Jetzt mit ganz neuer Musik von Joey Quiñones auf Ella. Für den besten Jazz, Soul und Blues.

Guten Morgen, hier ist Ella zum Start in die neue Woche. Heute haben ein paar herausragende Künstler aus dem Jazz, Soul und Blues Geburtstag. J.C. Hurd wäre heute 109 Jahre alt geworden. Er gilt als einer der prägenden Erfinder des modernen Jazz-Schlagzeugspiels und hat mit Größen wie Count Basie zum Beispiel gespielt. Bobby Hatfield, Sänger des Soul-Duos The Righteous Brothers, hätte heute seinen 86. Geburtstag gefeiert. Ihr größter Hit, You've Lost That Lovin' Feelin', gilt als der am häufigsten im amerikanischen Radio und Fernsehen gespielte Song des gesamten 20. Jahrhunderts.

Und die US-amerikanische Sängerin Patty Austin feiert heute ihren 78. Geburtstag. Ihre Karriere erstreckt sich über mehrere Genres, von Jazz und Pop bis zu R&B und Dance. Die Grammy-Gewinnerin ist weltbekannt für ihre eleganten Jazz-Alben und Duette mit James Ingram, produziert von Quincy Jones. Baby, come to me zum Beispiel. Und sie ist immer noch aktiv, gibt Konzerte und singt dabei anspruchsvollen Jazz, oft Stücke ihres musikalischen Vorbilds Ella Fitzgerald. Hier ist Ella am Morgen. Allen unter euch, die heute auch Geburtstag haben, Happy

Norah Jones, Everybody Needs a Best Friend und vielleicht eine Tasse Kaffee so früh am Morgen. Hier ist Ella am Morgen vor den Nachrichten für Berlin und Brandenburg. Jetzt Fergus MacReady, The Teacher Revisited. Kommt gut in den Tag.

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2: Ich bin Jerome Nussbaum. In Berlin sind in der Nacht tödliche Schüsse gefallen. Dazu kam es auf offener Straße im Bereich des Zoologischen Gartens in Charlottenburg. Ein Mann wurde nach Polizeiangaben erschossen. Sanitäter versuchten noch, den 30-Jährigen wiederzubeleben, doch er starb am Tatort. Vorher soll ein Streit zwischen mehreren Menschen eskaliert sein. Über die genauen Hintergründe ist bislang nichts bekannt. Die anderen Menschen konnten flüchten. Es gab bisher keine Festnahmen. Ein Regionalzug von Cottbus nach Berlin ist am Abend evakuiert worden. Es gab bei Zesen im Kreis Dahme-Spreewald einen technischen Defekt. Weil daraufhin die Klimaanlage ausgefallen war, klagten mehrere Passagiere über Kreislaufprobleme. Einsatzkräfte kümmerten sich um sie. Die etwa 500 Fahrgäste mussten den Zug der Linie RE2 verlassen und zu Fuß zum nächstgelegenen Bahnhof nach Königs Wusterhausen laufen. Linken-Bundeschef Pantisano schließt eine Unterstützung der CDU in Sachsen-Anhalt mit Blick auf die bevorstehende Landtagswahl nicht aus. Es gelte jetzt zu verhindern, dass eine rechtsextreme Partei dort an die Macht komme, sagte er im ZDF-Sommerinterview.
3: Wir haben in den letzten Jahren als Linke gezeigt, dass wir Verantwortung für dieses Land übernehmen. Also ja. Vor allem dann, wenn es darum geht, die AfD zu verhindern, an die Macht zu kommen. Das machen wir in Thüringen, in Sachsen. Das haben wir auch in Sachsen-Anhalt gemacht, indem wir die Verfassung antifaschistisch auch geprägt haben, um zu verhindern, dass eine rechtsextreme Partei diese verändert. Das heißt, wir haben Verantwortung gezeigt. Die Frage ist, ist der Herr Schulze bereit dazu, diese Verantwortung auch zu tragen und zu übernehmen?
2: Die AfD liegt in Umfragen derzeit deutlich vorn. Der amtierende CDU-Ministerpräsident Schulze könnte daher auf Stimmen der Linken angewiesen sein, um wiedergewählt zu werden. Allerdings lehnt die CDU eine Zusammenarbeit mit der Linken bisher kategorisch ab. Wegen des extremen Niedrigwassers im Rhein sind gestern trotz Sonntagsfahrverbots zahlreiche Lkw unterwegs gewesen. In Nordrhein-Westfalen kam es dadurch nach ARD-Recherchen nicht zu mehr Staus als sonst. Dort war das Fahrverbot schon gelockert worden. Auch im Saarland, Rheinland-Pfalz und Niedersachsen werden mehr Güter auf die Straßen gebracht. In der zweiten Fußball-Bundesliga sind Cottbus und auch Nürnberg mit deutlichen Siegen in die neue Saison gestartet. Cottbus gewann gegen Hannover mit 3:1. Nürnberg konnte sich mit 3:0 gegen Dresden durchsetzen. Außerdem trennten sich St. Pauli und Greuther Fürth 1:1. Die aktuellen Temperaturen: Berlin am Alex und am Funkturm 19 Grad und 19 sind es auch in Potsdam im holländischen Viertel. Sonne und Wolken wechseln sich heute ab. Im Tagesverlauf kann es zeitweise etwas regnen. Später sind auch stärkere Gewitter möglich. Das Ganze bei Höchstwerten zwischen 27 und 34 Grad. Morgen geht es dann mit Quellwolken, aber auch Sonnenschein weiter und es soll trocken bleiben. Zwischen 21 und 24 Grad nur noch in der Spitze.
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Cool and the Gang mit Too Hot. Das könnten Worte sein, die wir heute alle irgendwann mal sagen werden. Too Hot. Kurz nach 7 am Montagmorgen. Hier ist Ella. Ich bin Chris Edrich. Hi. Schön, dass ihr da seid. Und nachdem wir ja offensichtlich alle gerade nicht irgendwo im Urlaub am Strand liegen, verreisen wir jetzt zumindest musikalisch auf die kapverdischen Inseln vor der Westküste Afrikas mit Horace Silver, The Cape Verdean Blues.

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1: Es kommt vom hochdekorierten deutschen Jazzpianist, Cembalist und Komponist Bernd Lotzky. Es heißt Jazz at Berlin Philharmonic Teil 18, Jazz Goes Baroque. Wie der Name vermuten lässt, verbindet Lotzky darauf klassische Barockmusik mit moderner Jazz-Improvisation. Aufgenommen wurde das Werk live in der Berliner Philharmonie. Das Live-Album markiert das 50. Jubiläum der Konzertreihe Jazz at Berlin Philharmonic und schlägt eine historische Brücke zum legendären George Grunds Album Jazz Meets Baroque aus dem Jahr 1964. Grundlage des Stücks, das wir gleich hören, ist die Eurovisionshymne. Bernd Lotzky erklärt, warum.
2: Gerade in diesen Zeiten ist der europäische Gedanke und dieses Zusammenhalten und dieses Hochhalten unserer Werte ist tatsächlich ein ganz wichtiger Gedanke. Und zwar schön, das Konzert damit einzuläuten. Ich meine, wir haben das nicht sehr ernst genommen, das Stück, aber es ist ein Zitat, ein Leitgedanke, mit dem hier der Vorhang aufgezogen wird.
1: Aus unserem Album der Woche, Jazz Goes Baroque von Bernd Lotzky, hören wir heute Monsieur Carpentier Raises the Curtain auf Ella.

Die Isley Brothers waren das mit Summer Breeze auf Ella. Fühl den besten Jazz, Soul und Blues. Und nach der Sommerbrise kommt jetzt der Sommerregen von Thorsten Goetz. Das wäre dann schon mal der musikalische Wetterbericht. Der in Worten kommt gleich nach den Nachrichten um 7:30. Einen schönen Montag wünsche ich euch mit Ella.

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3: Ich bin Jerome Nussbaum. So heiß wie in den vergangenen 2 Monaten war es in Westeuropa noch nie seit Beginn der Aufzeichnungen. Bei der Durchschnittstemperatur gab es ein deutliches Plus. Nach Angaben des EU-Klimadienstes Copernicus waren es gut 21,6 Grad. Das ist fast 2,8 Grad über dem langjährigen Juni-Mittelwert von 1991 bis 2020. Auffällig war demnach ein ausgeprägtes Temperaturgefälle von West- nach Osteuropa und Skandinavien, wo es wesentlich kühler war. Der Klimadienst hebt auch die Serie von 4 Hitzewellen seit Mai hervor, was für die Region außergewöhnlich viel sei. Im Rhein und anderen großen Flüssen führen hohe Temperaturen und Trockenheit zu weiter fallenden Pegeln. Deshalb wurde in Nordrhein-Westfalen, Rheinland-Pfalz, dem Saarland und in Niedersachsen schon das Sonntagsfahrverbot für Lkw gelockert. Aus NRW heißt es, dass zahlreiche Lastwagen gestern auf den Straßen unterwegs waren. Es sei dabei laut ARD-Recherchen nicht zu mehr Staus als sonst gekommen. Das Fahrverbot wurde gelockert, weil die Frachtschifffahrt wegen der niedrigen Pegelstände derzeit nur eingeschränkt funktioniert.
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3: Der SPD-Spitzenkandidat für die Berliner Abgeordnetenhauswahl Krach hat vor dem Russischen Haus in der Friedrichstraße mit einem Schild Aufmerksamkeit erregt. Darauf stand: Hier können wir enteignen, liebe Linke. Hintergrund ist, dass die Berliner Linke die Vergesellschaftung großer Wohnungskonzerne zur Bedingung für eine mögliche Regierungsbeteiligung macht. Die Zahl der Geldautomatensprengungen in Brandenburg ist deutlich gesunken. Im vergangenen Jahr wurden nur 2 registriert. Davor waren es noch 10, darunter 4 Versuche. Zuletzt gab es einen Fall in Schöneichem. Der Tod einer Frau bei einem Wohnungsbrand in Berlin-Lichtenrade ist offenbar durch ein Feuer in der Küche ausgelöst worden. Dort wurde die Frau entdeckt. Das LKA ermittelt wegen des Verdachts der fahrlässigen Brandstiftung. Die Waldbrandgefahr in Brandenburg steigt weiter. In den Kreisen Oberhavel, Elbe-Elster und Oberspreewald-Lausitz gilt jetzt Stufe 4 von 5. In den anderen Landkreisen gilt Stufe 3. Die aktuellen Temperaturen: Berlin am Alex und am Funkturm 19 Grad und 19 sind es auch in Potsdam im holländischen Viertel. Sonne und Wolken wechseln sich heute ab, im Tagesverlauf kann es zeitweise etwas regnen, später sind auch stärkere Gewitter möglich, das Ganze bei Höchstwerten zwischen 27 und 34 Grad. Morgen geht es dann mit Quellwolken, aber auch Sonnenschein weiter und es soll trocken bleiben, zwischen 21 und 24 Grad nur noch in der Spitze.

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1: Gregory Porter in Fashion am Montagmorgen hier auf Ella. Ich bin Chris Hedrich und das hier ist Fergus McCready für den besten Jazz, Soul und Blues.

zum Start in die neue Woche. Heute haben ein paar herausragende Künstler aus dem Jazz, Soul und Blues Geburtstag. J.C. Hurd wäre heute 109 Jahre alt geworden. Er gilt als einer der prägenden Erfinder des modernen Jazz-Schlagzeugspiels und hat mit Größen wie Count Basie zum Beispiel gespielt. Bobby Hatfield, Sänger des Soul-Duos The Righteous Brothers, hätte heute seinen 86. Geburtstag gefeiert. Ihr größter Hit, You've Lost That Love and Feeling, gilt als der am häufigsten im amerikanischen Radio und Fernsehen gespielte Song des gesamten 20. Jahrhunderts.

Und die US-amerikanische Sängerin Patty Austin feiert heute ihren 78. Geburtstag. Ihre Karriere erstreckt sich über mehrere Genres, von Jazz und Pop bis zu R&B und Dance. Die Grammy-Gewinnerin ist weltbekannt für ihre eleganten Jazz-Alben und Duette mit James Ingram, produziert von Quincy Jones. Baby, come to me zum Beispiel. Und sie ist immer noch aktiv, gibt Konzerte und singt dabei anspruchsvollen Jazz, oft Stücke ihres musikalischen Vorbilds Ella Fitzgerald. Hier ist Ella am Morgen. Allen unter euch, die heute auch Geburtstag haben, Happy Birthday.

Hi, guten Morgen. Schön, dass ihr mit Ella in den Morgen startet. Vor den Nachrichten für Berlin und Brandenburg wird jetzt hier ordentlich die Stimmung geboostet. Ein Song, der immer funktioniert bei mir, bei euch hoffentlich auch. Mama's Gun mit Joy auf Ella. Schönen Montag euch.

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1: Ich bin Jerome Nussbaum. Am Bahnhof Zoo in Berlin ist in der Nacht ein Mann erschossen worden. Vorher gab es laut Polizei Streit zwischen mehreren Menschen. Die konnten später flüchten. Es gab bisher keine Festnahmen. Sanitäter hatten noch versucht, den 30-Jährigen am Tatort wiederzubeleben. Er konnte aber nicht gerettet werden. Die Mordkommission ermittelt jetzt. Nach der Generalsanierung auf der Bahnstrecke Berlin-Hamburg fährt nur jeder vierte Zug pünktlich. Die Bahn hat Medienberichte bestätigt, wonach gerade 25,8% aller Fernzüge planmäßig am Ziel angekommen sind. Grund für die Verspätungen sind demnach andauernde Restarbeiten. Für den Regionalverkehr ist deshalb unter anderem in Brandenburg am kommenden Wochenende nachts wieder Schienenersatzverkehr vorgesehen. Die Drohnenabwehr für deutsche Flughäfen wird verstärkt. Anlass dafür ist der gescheiterte mutmaßliche Drohnenanschlag am Flughafen Leipzig-Halle.
2: Bundesinnenminister Dobrindt plant offenbar, die Zahl der Mitarbeiter im gemeinsamen Drohnenabwehrzentrum von Bund und Ländern zu verdoppeln. Auf 300, berichtet die Bild. Außerdem soll das Netz der operativen Stützpunkte von 4 auf 8 Standorte erhöht werden. Inzwischen erhärtet sich der Verdacht auf eine zweite Drohne, mit der eine Frachtmaschine beim Durchstarten zusammengestoßen sein soll. Sie soll als Beobachtungsdrohne für den geplanten Anschlag eingesetzt worden sein. Die Täter sollen sich im direkten Flughafenumfeld aufgehalten haben. Die Rede ist von einer hochkomplexen militärischen Operation. Noah Ulrich, Redaktion.
1: 30 Jahre nach dem Tod des bekannten US-Rappers Tupac Shakur beginnt der Mordprozess. In Las Vegas steht der mutmaßliche Drahtzieher vor Gericht. Der inzwischen 63-Jährige soll das Attentat im September 1996 in Auftrag gegeben haben. Bis heute sind die genauen Hintergründe für den Mord unklar. Cottbus und Nürnberg haben zum Saisonauftakt in der zweiten Fußball-Bundesliga deutliche Siege gefeiert. Cottbus konnte sich mit 3:1 gegen Hannover durchsetzen. Nürnberg gewann mit 3:0 gegen Dresden. Außerdem trennten sich St. Pauli und Greuther Fürth 1:1. Die aktuellen Temperaturen: Berlin am Alex und am Funkturm 21 Grad und 21 sind es jetzt auch in Potsdam am Stadtschloss. Sonne und Wolken wechseln sich heute ab, im Tagesverlauf kann es zeitweise etwas regnen, später sind auch stärkere Gewitter möglich, das Ganze bei Höchstwerten zwischen 27 und 34 Grad. Morgen geht es dann mit Quellwolken, aber auch Sonnenschein weiter und es soll trocken bleiben, zwischen 21 und 24 Grad nur noch in der Spitze.
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Das berühmteste mexikanische Lied der Musikgeschichte war das zum Start in die nächste Stunde. Ella am Morgen, Besame Mucho, hier von Kenny G. Hi, guten Morgen, ich bin Chris Hedrich und das hier ist ein Stück von Burt Bacharach in der Version von Isaac Hayes, Walk On By auf Ella. Für den besten Jazz, Soul und

Hier ist Ella am Morgen und wir machen jetzt mal weiter mit schönen Plänen für diese Woche. 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
1: Gleich 9:30 vor den Nachrichten für Berlin und Brandenburg habe ich jetzt noch Grant Green für euch. Kommt gut in den Tag mit Ella.

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7: Ich bin Jerome Nussbaum. Die Drohnenabwehr für deutsche Flughäfen wird verstärkt. Anlass dafür ist der gescheiterte mutmaßliche Drohnenanschlag vom Leipziger Flughafen. Bundesinnenminister Dobrindt plant offenbar, die Zahl der Mitarbeiter im gemeinsamen Drohnenabwehrzentrum von Bund und Ländern zu verdoppeln. Auf 300, berichtet die Bild unter Berufung auf Regierungskreise. Außerdem soll das Netz der operativen Stützpunkte von 4 auf 8 Standorte erhöht werden. Inzwischen erhärtet sich offenbar der Verdacht auf eine zweite Drohne. Eine Frachtmaschine von DHL soll damit kurz nach der Flughafensperrung wegen der Sprengstoffdrohne beim Durchstarten in geringer Höhe zusammengestoßen sein. Nach Überresten davon wird immer noch gesucht. Die Rede ist von einer hochkomplexen militärischen Operation. Noch zu diesem Thema. Die US-Regierung hat nach Medienberichten die Rüstungsindustrie aufgefordert, mehr und schneller Waffen zu produzieren. CNN und Washington Post berufen sich auf einen Pentagon-Vertreter. Demnach wurden maximal 3 Wochen Zeit gegeben, um Pläne für schnellere Liefertermine und eine gesteigerte Waffenproduktion vorzulegen.
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7: Der SPD-Spitzenkandidat für die Berliner Abgeordnetenhauswahl, Krach, hat vor dem Russischen Haus in der Friedrichstraße mit einem Schild Aufmerksamkeit erregt. Darauf stand: Hier können wir enteignen, liebe Linke. Hintergrund ist, dass die Berliner Linke die Vergesellschaftung großer Wohnungskonzerne zur Bedingung für eine mögliche Regierungsbeteiligung macht. Die Zahl der Geldautomatensprengungen in Brandenburg ist deutlich gesunken. Im vergangenen Jahr wurden nur 2 registriert. Davor waren es noch 10, darunter 4 Versuche. Zuletzt gab es einen Fall in Schöneichem. Der Tod einer Frau bei einem Wohnungsbrand in Berlin-Lichtenrade ist offenbar durch ein Feuer in der Küche ausgelöst worden. Dort wurde die Frau entdeckt. Das LKA ermittelt wegen des Verdachts der fahrlässigen Brandstiftung. Die Waldbrandgefahr in Brandenburg steigt weiter. In den Kreisen Oberhavel, Elbe-Elster und Oberspreewald-Lausitz gilt jetzt Stufe 4 von 5. In den anderen Landkreisen gilt Stufe 3. Die aktuellen Temperaturen: Berlin am Alex und am Funkturm 24 Grad und Potsdam im holländischen Viertel ebenfalls 24 Grad. Heute ist es wechselnd bewölkt, immer wieder kommt die Sonne zum Vorschein. Im Tagesverlauf verdichten sich die Wolken dann aber und es kann regnen. Vereinzelt sind auch starke Gewitter möglich. Bei Werten zwischen 27 und 34 Grad maximal. Morgen wird es dann mit 21 bis 24 Grad nicht mehr ganz so warm. Neben Quellwolken gibt es auch viel Sonnenschein und es soll trocken bleiben.

kurz nach 9:30. Hier ist Ella am Morgen mit Chris Hedrich und mit neuer Musik von Jalen Ngonda. Merkt euch schon mal vor, am 14. Oktober kommt er für ein Konzert nach Berlin. Hier ist er mit Burning Temptation of Ella für den besten Jazz, Soul und Blues.

Guten Morgen, hier ist Ella am Morgen. Montage sind ja selbst bei uns in Berlin ein bisschen ruhiger, was Konzerte und Sessions angeht. Gerade jetzt, wo auch einige Clubs Sommerpause machen. Zwei Orte fallen mir aber spontan ein, wenn ihr heute Abend Lust auf Live-Musik habt. Im Café Sandmann in Neukölln findet die wöchentliche Blue Monday Jam Session statt. Ab 20.30 Uhr treffen sich Berliner Urgesteine, um zusammen Musik zu machen. Und das DNA Arthouse veranstaltet auch seine wöchentliche offene Session, bei der Musiker ohne festes Setlist zusammen improvisieren. Um 20 Uhr ist da Beginn. Und wenn ihr heute mal lieber einen ruhigen Abend zu Hause verbringen wollt, dann habt ihr für beste Musik ja immer noch uns. Einfach Ella einschalten.

Kurz vor 10, das war Ella am Morgen mit mir, Chris Hedrich. Ich hoffe, ihr hattet einen schönen Start in die Woche mit uns. Viktor Worms begleitet euch weiter durch den Montag und ich freue mich, wenn ihr morgen wieder mit am Start seid. Ich erwarte euch ab 6 Uhr. Habt einen schönen Tag. Bye, bye.

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5: Ich bin Jerome Nussbaum. Der SPD-Spitzenkandidat für die Berliner Abgeordnetenhauswahl Krach hat vor dem russischen Haus in der Friedrichstraße mit einem Schild Aufmerksamkeit erregt. Darauf stand: Hier können wir enteignen, liebe Linke. Hintergrund ist, dass die Berliner Linke die Vergesellschaftung großer Wohnungskonzerne zur Bedingung für eine mögliche Regierungsbeteiligung macht. Sie führt derzeit in einer aktuellen Umfrage. Krach hatte klar gemacht, dass es Enteignungen mit ihm nicht geben werde. Ehemalige Beschäftigte schließen sich Vorwürfen von Tierschützern gegen einen Ziegenmilchbetrieb in der Prignitz an. Praktikanten aus Nicht-EU-Ländern sprechen von fragwürdigen Arbeitsbedingungen und einem rauen Umgangston. Der Betrieb selbst hat sich bisher nicht zu den Vorwürfen geäußert. Es geht um mutmaßliche Verstöße gegen das Tierschutzgesetz. Der Landkreis hat deshalb schon Anzeige erstattet. Arbeitgeberpräsident Dulger fordert die Politik auf, die tägliche Höchstarbeitszeit durch eine wöchentliche zu ersetzen. Die Spielräume der europäischen Arbeitszeitrichtlinie würden fast überall genutzt, nur nicht in Deutschland, sagte er. Während das deutsche Gesetz die tägliche Arbeitszeit im Grundsatz auf 8 Stunden begrenzt, sieht die EU eine wöchentliche Höchstarbeitszeit von 48 Stunden vor. Im Koalitionsvertrag hatten CDU und SPD vereinbart, eine entsprechende Möglichkeit auch hierzulande zu schaffen. Die Gewerkschaften warnen jedoch vor einem Ende des 8-Stunden-Tages. Zur totalen Sonnenfinsternis diesen Mittwoch schickt die spanische Regierung Militär nach Mallorca. Palma liegt im Kernschatten. Es wird mit einem Besucheransturm gerechnet.
6: Schon ab heute sollen die Truppen in Gemeinden des Tramuntana-Gebirges Präsenz zeigen. Von erhöhten Punkten ist die Verdunkelung am besten zu sehen. Straßen werden überwacht, dabei auch Rettungswege freigehalten und Naturgebiete vor Waldbränden geschützt. Touristen sollten ihre Ausflüge übermorgen deshalb rechtzeitig planen. Ulrike Klein, Redaktion.
5: US-Präsident Trump gibt sich trotz neuer Forderungen aus dem Iran zur Wiederöffnung der Straße von Hormuz gelassen. Er sagte dem Nachrichtenportal Axios, die USA geben dem nicht viel Aufmerksamkeit und verhandelten nur so halb mit dem Iran. Dabei verwies Trump auf die wirtschaftlichen Probleme und eine enorme Inflation im Iran. Am Wochenende hatte Teheran eine schnelle Öffnung der Handelsroute gedämpft. Vorher sollen die USA ihre Blockade iranischer Häfen beenden, hieß es. Die aktuellen Temperaturen: Berlin am Alex und am Funkturm 24 Grad und Potsdam im holländischen Viertel ebenfalls 24 Grad. Heute ist es wechselnd bewölkt, immer wieder kommt die Sonne zum Vorschein. Im Tagesverlauf verdichten sich die Wolken dann aber und es kann regnen. Vereinzelt sind auch starke Gewitter möglich. Bei Werten zwischen 27 und 34 Grad maximal. Morgen wird es dann mit 21 bis 24 Grad nicht mehr ganz so warm. Neben Quellwolken gibt es auch viel Sonnenschein und es soll trocken bleiben.
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Seltsame und seltene Früchte. Billie Holiday, 1959, da haben wir auch gleich das älteste Stück Musik meiner 4 Stunden. Hier bei uns auf Ella. Ich bedanke mich bei Chris, die euch in den Morgen begleitet hat und die nächsten 4 darf. Ich gruß an Erik Sommer, der noch im Urlaub ist, seine 2. Woche. Nächste Woche ist er dann wieder da. Mein Name ist Viktor Worms und ich spiele euch den besten Jazz, Soul und Blues und jetzt die Jazzistics. Hallo allerseits und schön, dass ihr da seid.

I could have danced all night on Jamie Cullum. Wart ihr tanzen? Ich glaube ja, jetzt bei diesen Temperaturen, die wir hatten und die wir immer noch haben, beziehungsweise die auch noch mal in Höhen kommen, wie wir sie schon hatten, tanzen nicht direkt. Also da guckst du jetzt schon, wenn du irgendwo hingehst, ob da genug Schatten ist, beziehungsweise wenn es drinnen ist, ob es vielleicht eine Klimaanlage hat. Aber viele Menschen gehen tanzen und ich habe die Tage irgendwo gelesen, die Zahl der jungen Leute, die wieder tanzen gehen. Wir damals mussten doch noch in die Tanzschule. Da ging man einfach mit 14, 15 Jahren, da ging man hin. Und bei mir war das so, ich habe ganz gut Fußball gespielt, ich war auch ziemlich schnell im Laufen. Aber ich hatte eine Tanzlehrerin und die meinte, irgendwann, als der liebe Gott das Rhythmusgefühl verteilt hat, dass du, glaube ich, gerade geschlafen und nicht hier gerufen. Ist in der Tat wahr, obwohl mir das einen Heidenspaß gemacht hat. So, ich weiß nicht, ob ihr an diesem Wochenende tanzen wart, so oder so. Live-Musik, allemal ja hier in Berlin und Umgebung. Auch sehr viel Jazz, Soul und Blues und das dann auch teilweise draußen. Dazu was Gutes trinken, Freunde dabei. Was will man mehr? Und wir starten in die Woche mit Ella mit wunderbarer Musik und jetzt mit Musik von Gretchen Parlato, Alan Hampton, ganz aktuell. Und dort wird besungen des Capricorn, des Einhorn. Schöner Song, seltenes Tier.

Light of the World und Ella am Montag aus dem Jahr 1979. Und ich habe ein bisschen ein Lieblingsalbum mittlerweile. Und das ist das Album, aus dem wir hier auf Ella auch sehr, sehr, sehr viel spielen. Tony Bennett, der sich umgehört hat und viele ganz große zu einem ganz erheblichen Teil aus der Popmusik angesprochen hat und ihnen gesagt hat, Freunde, wir machen was zusammen, lasst uns ein bisschen mischen, so wie ich es mache, so wie ihr es macht und am Ende kommt etwas Neues dabei raus. Und das Ganze war 2018, beziehungsweise war vor 2018, 2018 kam das dann auf den Markt. Eines dieser wunderbaren Duette, jetzt hier an diesem Montag auf Ella, Tony Bennett und Dinah Crawl, I Got Rhythm.

Sandra Wilson und The Weight. Ich habe eben bei der Nummer aus den 60er Jahren gesagt, liebe Freunde, das ist Ella übrigens, ich habe eben gesagt, das ist das älteste Stück Musik, das wir heute in unserer Show haben an diesem Montagvormittag. Und da habe ich nicht die Wahrheit gesagt, denn jetzt die Nummer, die ist tatsächlich 200 Jahre alt. Besser gesagt, ja, nicht so wirklich. Die Oper ist 200 Jahre alt, aus der diese Nummer kommt. Und es ist die Beggar's Opera, die Bettleroper, so hieß es damals. Später bei Bertolt Brecht wurde daraus die Drei-Groschen-Oper. Und die Musik ist die Sensation, die ist teilweise in die Popmusik gewandert, die ist teilweise in den Jazz gewandert. Und die Moritat von Mackie Messer, bei dem der Haifisch Zähne hat und sie im Gesicht trägt. Diese Moritat, die kommt dann tatsächlich aus der Zeit um 1920, 1930. Wir hören sie jetzt in einer Version aus dem letzten Jahr. Der große Rufus Wainwright mit dem Pacific Jazz Orchestra, Mack the Knife.

Roots and Soul, Until You Come Back to Me. Und jetzt weiß der Letzte, warum Viktor Worms beim Radio gelandet ist, weil er nicht rechnen kann. Das ist nicht meine Kernkompetenz. 1728 ist nicht 200 Jahre her. Wir haben ja eben über die Drei-Groschen-Oper gesprochen und über das erste Mal, als sie aufgeführt wurde. Es ist 300 Jahre her. Wir erinnern uns alle. Liebe Freunde, das ist euer Ella. Musical-Musik spielen wir, kommen wir später noch zu. Gospel spielen wir und wir spielen auch das, was ihr euch wünscht. Also wenn ihr Anregungen habt, nicht direkt Wünsche, aber Anregungen, wo ihr sagt, das spielt ihr zu wenig oder ihr macht zu viel Gospel, ihr macht zu viel Bossa Nova oder zu wenig davon, zu viel davon, dann geht auf die Website von Ella, ellaradio.de. Oben rechts gibt es den Kontakt-Button. Viele nutzen den bereits und viele werden gemerkt haben, wenn es da zum Beispiel heißt, ihr spielt zu viel davon oder zu wenig davon. Wir lesen das. Wir lesen das und euer Wunsch ist uns Befehl. Und das hier, jetzt könnte meiner sein. Ja, das war vor meiner Zeit oder besser gesagt vor der Zeit, als ich angefangen habe, mich für Musik zu interessieren. Hier sind Duke Ellington und John Coltrane in A Sentimental Mood.

Ja, da hat doch tatsächlich jemand versucht, mir eine Brücke zu verkaufen. Ja, bitte, und der Mann war kein Zahnarzt. Somebody tried to sell me a bridge. Und Van Morrison, der hat viele Lieder gesungen, viele Texte geschrieben. Bei denen fragst du dich, was will er uns damit sagen? Und das gehört auch dazu. Also wenn man sich das übersetzt, so richtig, der Sinn wird einem nicht ganz klar. Das heißt also, er gehört vielleicht zu den Künstlern, die die Sprache mehr als Instrument einsetzen. Gar nicht so wichtig, was es sagt, sondern wie es klingt. Wir klingen wunderbar, das garantiere ich euch auch in der nächsten Stunde. Vorher gibt es hier auf Ella die Nachrichten. Bisschen Zeit haben wir noch und hier sind Christian McBride und José James Monin. Und Victor Worms sagt, bis gleich.

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4: Ich bin Jerome Nussbaum. Der SPD-Spitzenkandidat für die Berliner Abgeordnetenhauswahl Krach hat vor dem russischen Haus in der Friedrichstraße mit einem Schild Aufmerksamkeit erregt. Darauf stand: Hier können wir enteignen, liebe Linke. Hintergrund ist, dass die Berliner Linke die Vergesellschaftung großer Wohnungskonzerne zur Bedingung für eine mögliche Regierungsbeteiligung macht. Sie führt derzeit in einer aktuellen Umfrage. Krach hatte klargemacht, dass es Enteignungen mit ihm nicht geben werde. Ehemalige Beschäftigte schließen sich Vorwürfen von Tierschützern gegen einen Ziegenmilchbetrieb in der Prignitz an. Praktikanten aus Nicht-EU-Ländern sprechen von fragwürdigen Arbeitsbedingungen und einem rauen Umgangston. Der Betrieb selbst hat sich bisher nicht zu den Vorwürfen geäußert. Es geht um mutmaßliche Verstöße gegen das Tierschutzgesetz. Der Landkreis hat deshalb schon Anzeige erstattet. Arbeitgeberpräsident Dulger fordert die Politik auf, die tägliche Höchstarbeitszeit durch eine wöchentliche zu ersetzen. Die Spielräume der europäischen Arbeitszeitrichtlinie würden fast überall genutzt, nur nicht in Deutschland, sagte er. Während das deutsche Gesetz die tägliche Arbeitszeit im Grundsatz auf 8 Stunden begrenzt, sieht die EU eine wöchentliche Höchstarbeitszeit von 48 Stunden vor. Im Koalitionsvertrag hatten CDU und SPD vereinbart, eine entsprechende Möglichkeit auch hierzulande zu schaffen. Die Gewerkschaften warnen jedoch vor einem Ende des 8-Stunden-Tages. Zur totalen Sonnenfinsternis diesen Mittwoch schickt die spanische Regierung Militär nach Mallorca. Palma liegt im Kernschatten. Es wird mit einem Besucheransturm gerechnet.
5: Schon ab heute sollen die Truppen in Gemeinden des Tramuntana-Gebirges Präsenz zeigen. Von erhöhten Punkten ist die Verdunkelung am besten zu sehen. Straßen werden überwacht, dabei auch Rettungswege freigehalten und Naturgebiete vor Waldbränden geschützt. Touristen sollten ihre Ausflüge übermorgen deshalb rechtzeitig planen. Ulrike Klein, Redaktion.
4: US-Präsident Trump gibt sich trotz neuer Forderungen aus dem Iran zur Wiederöffnung der Straße von Hormuz gelassen. Er sagte dem Nachrichtenportal Axios, die USA geben dem nicht viel Aufmerksamkeit und verhandelten nur so halb mit dem Iran. Dabei verwies Trump auf die wirtschaftlichen Probleme und eine enorme Inflation im Iran. Am Wochenende hatte Teheran eine schnelle Öffnung der Handelsroute gedämpft. Vorher sollen die USA ihre Blockade iranischer Häfen beenden, hieß es. Die aktuellen Temperaturen: Berlin am Alex und am Funkturm 24 Grad und Potsdam im holländischen Viertel ebenfalls 24 Grad. Heute ist es wechselnd bewölkt, immer wieder kommt die Sonne zum Vorschein. Im Tagesverlauf verdichten sich die Wolken dann aber und es kann regnen. Vereinzelt sind auch starke Gewitter möglich, bei Werten zwischen 27 und 34 Grad maximal. Morgen wird es dann mit 21 bis 24 Grad nicht mehr ganz so warm. Neben Quellwolken gibt es auch viel Sonnenschein und es soll trocken bleiben.
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Lala Hathaway und das ist Ella. Ihr seid informiert. Mein Dank an die Nachrichtenredaktion. Das ist ein Teil des Teams von Ella. Ein zweiter Teil sind die Kollegen aus der Musikredaktion. Vielen Dank für eure Mühe und ich kann euch versprechen, wir haben für jeden Geschmack was dabei in der nächsten Stunde und in meinen nächsten 3 Stunden hier an diesem Montag auf Ella. Dave McMurray, ganz aktuell, 7 Wishes 4G. Danke fürs Hören.

In voller Schönheit, in voller Länge, Chet Baker, 50er Jahre hier bei uns auf Ella, Let's Get Lost. Es gibt in unserer Musik Jazz, Soul, Blues, Swing, Gospel. Es gibt ganz kurze Nummern. Manche sind gerade mal 2 Minuten oder nur ein kleines bisschen mehr und andere, die haben plötzlich 6. Und wenn wir, wie bisher in dieser Sendung, mit unseren Titeln ziemlich lang sind, dann bleibt der Worms ganz kurz und leitet gleich über zu den Warmax Sisters. Chauffeur ganz aktuell. Hier bei uns auf Ella. Der Worms in aller Kürze

Don't You Forget About Me, auch das ein Klassiker. Und bei der nächsten Künstlerin, ich habe sie jetzt im Fernsehen gesehen, sie war bei Inas nach dem dritten Programm, muss ich sagen, wenn die irgendwo in Deutschland auftritt, dann schwinge ich mich auf mein Fahrrad, egal wie weit, und werde hinfahren. Nicht nur, weil sie eine sehr schöne Frau ist mit einem wunderschönen, sehr zerbrechlichen Gesicht, sondern weil sie einfach eine großartige Künstlerin ist. Das habe ich mal nachgeguckt. Also heute Abend, meine Sendung geht bis 8, 20.30 Uhr, also noch Zeitverschiebung, tritt sie in Sydney in Australien, also das schaffe ich nicht. Nee, das ist zu weit. Und am 12. in 4 Tagen in der Park Arena in Auckland in Neuseeland, auch das. Dann kommt Rio de Janeiro im September, Sao Paulo, Mexico City. Da bin ich gerade überall. Nicht wir werden euch aber informieren, das ist fest versprochen, wenn die Dame mal wieder nach Deutschland kommt. Und jetzt kommt sie auf Ella Lofi.

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Die haben viele von euch live erlebt vor 5 Tagen. 5 Tagen, ja, ziemlich genau vor 5 Tagen. Elian Elias, eine ganz große, eine wunderbare Pianistin. Und sie war dabei auf dem Zigzag Jazz Festival. Ihr fragt immer wieder, wird es das nächste Jahr wieder geben? Wir hoffen das sehr. Wir haben das ja gemacht gemeinsam. Wir haben das ja gemacht gemeinsam mit dem Gasometer und gemeinsam mit unglaublich engagierten Menschen, die das Ding auf die Beine gestellt haben. Ganz, ganz großes Kompliment. Das war Berlin, wie es leibt und lebt als Hauptstadt des besten Jazz, Soul und Blues. Deshalb kommen auch wir aus Berlin. Und jetzt mit B3 auf Ella.

Das ist ein echtes Phänomen, oder? Wonderwall von Oasis mit der Stimme von Paul Anka. 2005 hat der Mann sich dran getraut und alle um ihn herum werden gedacht haben, der alte Mann hat sie nicht mehr alle. Aber das ist wirklich klasse geworden. Also mir gefällt das unglaublich gut und dieser Paul Anka ist ja sowieso ein absolutes Phänomen. Der hat Weltrekorde aufgestellt. Der hat in 7 aufeinanderfolgenden Jahrzehnten zwischen 1950 bis hin in die 2000er, 2020er Jahre in jedem Jahrzehnt Songs in den Billboard Hot 100 gehabt. Das sind die wichtigsten Charts der Welt aus Amerika und das hat kein anderer Künstler, auch nicht Frank Sinatra, nein, null, Michael Jackson nicht, aber der ist ja auch leider nicht alt genug geworden dafür, aber auf jeden Fall, der hat alle Rekorde gebrochen und jetzt hören wir uns hier an diesem Montagvormittag auf Ella, Herb Albert, This Guy's in Love with You. Ich bin Victor Worms und wünsche euch viel Spaß

Vincent Talbot, jetzt sage ich mal Dankeschön. Dankeschön all denen, die uns immer wieder schreiben, zum Beispiel über die Website von ella-ella-radio.de, oben rechts Kontakt. Und Dankeschön für viele Tipps, die wir von euch bekommen. Und einige haben mir auch, allerdings per Post, haben mir auch Jesser-Witze erzählt, geschrieben. Ich habe ja tatsächlich vor einiger Zeit mal, ich glaube es war in meiner Show am Abend hier auf Ella, habe ich Jesser-Witze erzählt, die in Amerika sehr, sehr verbreitet sind. Die drehen sich immer darum, dass man mit Jazz eigentlich kein Geld verdienen kann. Und jetzt kriege ich immer wieder neue von euch. Wir kommen da später in der Sendung auch nochmal drauf zurück. Außerdem gibt es Termine, was ist in dieser Woche los. In Berlin gleich die Nachrichten und jetzt Gladys Knight. Bis gleich.

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4: Ich bin Jerome Nussbaum. Die Berliner Bezirke beginnen 6 Wochen vor den Wahlen damit, die Wahlbenachrichtigungen zu versenden. Sie werden benötigt, um am 20. September über das Abgeordnetenhaus und die Bezirksverordnetenversammlung abstimmen zu können. In diesem Jahr lässt sich die Briefwahl außerdem per Mail beantragen oder bei der Briefwahlstelle des Bezirks. Die Zukunft von Schloss Meseberg in Oberhavel soll noch diesen Monat geklärt werden. 20 Jahre lang wurde das Schloss als Gästehaus der Bundesregierung genutzt. Zum Februar kommenden Jahres läuft der Nutzungsvertrag aus. Laut Messerschmidt-Stiftung gibt es schon Gespräche über eine neue Nutzung des Schlosses, die vor dem 1. September mit einer Nachfolgelösung abgeschlossen werden könnten. Deutschlands bekanntester Autoexperte Dudenhöfer fordert ein Ende der E-Auto-Prämie. Sie müsse gestoppt werden, denn sie sei nicht mehr nötig, sagte er der Bild.
5: Im vergangenen Monat waren demnach gut 29% aller Neuwagenzulassungen in Deutschland vollelektrische Autos. Zähle man Plug-in-Hybride mit dazu, seien es im Juli mehr als 109.000 Neuwagen gewesen, so Dudenhöfer. Die stark gestiegenen Spritpreise infolge des Iran-Krieges hatten auch schon bei der Bahn für ein deutliches Fahrgastplus gesorgt. Inzwischen steigen die Ölpreise wieder. Grund sind neue iranische Forderungen zur Wiederöffnung der Straße von Hormus. Ulrike Klein, Redaktion.
4: Schleswig-Holsteins CDU-Ministerpräsident Günther fordert, Bundeswehreinsätze auch im Inneren zu ermöglichen. Damit solle auf die Bedrohungslage durch Drohnen reagiert werden.
6: Bei Drohnen könne man kaum unterscheiden, ob es sich um eine außenpolitische oder innenpolitische Bedrohung handelt. Deshalb müsse man auch über eine Änderung des Grundgesetzes sprechen, sagte Günther im Deutschlandfunk. Noch ist nicht bekannt, wer hinter dem mutmaßlichen Anschlagsversuch mit einer Sprengstoffdrohne am Leipziger Flughafen steckt. Die Rede sei laut Bild inzwischen aber von einer hochkomplexen militärischen Operation. Noah Ulrich, Redaktion.
4: Der Wassermangel im Rhein könnte laut Binnenschiffern die internationale Transportroute bald zweiteilen. Damit werde im Laufe der Woche gerechnet, heißt es vom Bundesverband der deutschen Binnenschifffahrt. Es wird eine Unterbrechung im mittleren Flussabschnitt erwartet. Laut Verbandschef Schwanen wäre der Rhein dann nicht mehr durchgängig befahrbar. Für den wichtigen Pegel Kaub werde erstmals nur noch ein einstelliger Wert prognostiziert, sagte er der Rheinischen Post. Die aktuellen Temperaturen: Berlin am Alex und am Funkturm 28 Grad und 28 sind es jetzt auch in Potsdam am Stadtschloss. Heute ist es wechselnd bewölkt, immer wieder kommt die Sonne zum Vorschein, im Tagesverlauf verdichten sich die Wolken dann aber und es kann regnen, vereinzelt sind auch starke Gewitter möglich, bei Werten zwischen 27 und 34 Grad maximal. Morgen wird es dann mit 21 bis 24 Grad nicht mehr ganz so warm, neben Quellwolken gibt es auch viel Sonnenschein und es soll trocken bleiben.
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Jimmy Smith. Ihr seid auf Ella, liebe Freunde, an diesem Montagmittag. Bereitet euch jetzt vielleicht gerade aufs Mittagessen vor oder geht gleich in die Kantine. Ich weiß ja, dass wir viel gehört werden in Büros und dass in vielen Büros man sich nie einigen konnte. Der eine wollte Pop, der andere wollte Schlager, der nächste wollte Rockmusik, der übernächste wollte gar keine Musik. Und viele von euch haben uns geschrieben, Ella, darauf können wir uns alle einigen. Man muss es nicht so laut machen, es kann auch mal im Hintergrund laufen und man kann dabei wunderbar arbeiten. Ich grüße all die, die uns jetzt irgendwo an Arbeitsplätzen, im Büro oder wo auch immer hören. Schön, dass ihr euch für Ella entschieden habt und wir bedanken uns mit wunderbarer Musik in dieser Stunde aus 5 Jahrzehnten. Und hier ist Mama Terra auf Ella.

Elvis Costello und Burt Bacharach, zwei, über deren Auskommen man sich schon in den 80er, 90er Jahren keine Sorgen machen musste. Die waren super erfolgreich, haben sich dann zusammengetan in diesem Projekt von Burt Bacharach. Und das ist das Ergebnis, Painted from Memories. Wir haben Jazzer-Witze erzählt hier. Besser gesagt, in Amerika machen die alle die Runde und ich habe ein paar, ihr habt mir auch welche geschickt. Also auf jeden Fall, es gibt unendlich viele. Alle drehen sich darum, dass man vom Jazz nicht leben kann. Die Künstler, die wir auf Ella spielen, die können davon leben. Das kann man wohl sagen, allemal, weil die Hallen voll sind. Aber natürlich verkaufen die auch immer noch Platten. Und jetzt habe ich von euch Post bekommen, unter anderem von Dagmar Kilian. Die hat mir schon häufiger geschrieben. Dagmar, ganz liebe Grüße. Und sie hat mir einen Blueswitz geschrieben. Das gibt's auch. Also zum Blues. Warum haben wir ja gerade so ein bisschen gehört? Ging zumindest sehr in die Richtung. Und da gibt es einen Witz über Blues. Es gibt wahrscheinlich mehrere. Und der Blues, das ist immer so ein bisschen traurig. Meist ist eine Liebe zu Ende gegangen und so. Also inhaltlich dreht sich das meistens um nicht allzu erfreuliche Dinge. Also, vielen Dank an euch, die uns immer wieder versorgt. Also, zum Blues. Der Blues ist wie das Wetter im Herbst. Es ist grau, die Frau ist weg, der Hund ist weg und der Whisky ist leer. Der zweite zum Blues, das erste war ja mehr ein weiser Spruch, aber das ist jetzt ein Witz. Wie viele Akkorde braucht man, um einen echten Blues zu spielen? 3 Akkorde vor Publikum, aber vorher 10 Bier. Ja, wie gesagt, wenn ihr uns versorgen wollt mit irgendwas, wir geben es weiter. ellaradio.de, oben rechts Kontakt. Und wir reagieren manchmal auch dann sehr direkt, wenn es sich für die Sendung nicht eignet. Die Tedeschi Trucks Band, jetzt und hier an diesem Montagmittag auf Ella.

Goodbye, Pork Pie. Charles Mingus. Oh, das Ding ist alt. Das ist fast 70 Jahre alt, aber ein absoluter Klassiker. Ihr hört Ella an diesem Montagmittag. Wenn ihr jetzt gerade in der Mittagspause seid, wünsche ich euch einen guten Appetit. Ruht euch ein bisschen aus. Und der Rest, der gehört Ella. Gilberto Gil, 80er Jahre, also mit anderen Worten, über 20 Jahre älter als das, was wir gerade gehört haben. Und hier ist Palco.

Ja, Freunde, geht es größer? Nein, es geht nicht größer. Eric Clapton und B.B. King. Und wisst ihr, was ich mich eben gefragt habe? Was heißt eigentlich B.B.? Welche beiden Vornamen? Vielleicht Brigitte und Bärbel? Nee, eher nicht. Aber vielleicht Boris und welche Namen gibt es noch mit Besser wurscht? Also auf jeden Fall Berthold. Boris und Berthold King. Nein, heißt es nicht. B.B. King ist ein Spitzname, dem der Mann sich selber zu verdanken hat. Denn er landete sich selber, als er noch in, ja nicht Diskotheken, in Jazzclubs unterwegs war, Bluesboy King. Und daraus wurde dann B.B. King. Hammer wieder was gelernt auf Ella und hammer wieder gute Musik gehört von Eric Clapton und eben jenem B.B. King. Das war das Jahr 2000, ist schon über 25 Jahre her. Wir werden aktuell, hier sind Eli Bruna und Papik, The Promise You Made. Und ich verspreche euch den besten Jazz, Soul und Blues hier bei uns auf Ella. Wie gewohnt.

Hösch auf Ella 1998. Also auch schon wieder fast 30 Jahre alt. All I Need. Ihr bekommt alles, was ihr wollt. Eure Musik aus welcher Richtung auch immer. Es sollte verwandt sein mit dem Jazz, dem Blues, dem Soul. Und da haben wir nachher auch noch ein, zwei Popkünstler, die sich sehr erfolgreich versucht haben an unserer Musik. Und wenn ihr da mal andere Spielarten kennenlernen wollt, ich sag das immer wieder, ich weiß, viele von euch wissen das schon, aber das erzählt er immer und die Kollegen tun es auch. Nein, aber es kommen immer wieder neue Hörer bei Ella dazu. Deshalb ganz schnell der Hinweis, Website ellaradio.de, und dort gibt es 50 Music Streams. Ich glaube, es sind rund 50 mittlerweile. Allein 12 verschiedene Jazz Streams. Und da gibt es Blues in verschiedenen Varianten, Soul in verschiedenen Varianten. Da bin ich am meisten unterwegs, muss ich sagen. Also, wenn ihr sagt, ich habe jetzt Lust auf eine ganz bestimmte Richtung und davon will ich dann mal ein bisschen mehr, wir mischen das ja hier im, in Anführungsstrichen, Mutterprogramm, dann schaut euch dort einmal um. Es ist wirklich, glaube ich, die größte Bibliothek unserer Musik, die es in Deutschland wahrscheinlich fast in Europa gibt. Wie auch immer, und das alles auf einer Seite, also ihr müsst euch da nichts zusammen googeln, sondern das ist da auf Ella. Die Mischung aus all dem hier bei uns im Mutterprogramm. Ich darf noch bis 14 Uhr, ich darf jetzt Gil Scott-Heron, I think I'll call it morning, 70er Jahre auf Ella.

Dryer Arendelle. Wunderbar, sehr, sehr schön. So, ich habe ein Foto vor mir aus den Budeswaren, die 70er Jahre. Ein Mann, es sind mehrere Fotos und alle, bei allen hat er eine Zigarette im Mund. Das sollte heute mal ein Künstler machen. Da hieß es sofort, um Gottes Willen, schlechtes Vorbild. Damals gerade in unserer Musik, da gibt es eine Menge Künstler, die sich mit Zigarette im Dampf irgendwo haben fotografieren lassen. Heute ist es, ich sag mal, eine soziale Sünde. Ist ja auch nicht gesund, wir lassen es von daher und wir konzentrieren uns auf die Musik. Und wer ist der Mann mit Zigarette? Es ist Georgie Fame und er hat viel Musik gemacht zusammen mit den Blue Flames. Die waren auch gemeinsam in der Popmusik unterwegs und jetzt aus dem Jahr 1994. Yeah, yeah.

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3: Ich bin Jerome Nussbaum. Die Berliner Bezirke beginnen 6 Wochen vor den Wahlen damit, die Wahlbenachrichtigungen zu versenden. Sie werden benötigt, um am 20. September über das Abgeordnetenhaus und die Bezirksverordnetenversammlung abstimmen zu können. In diesem Jahr lässt sich die Briefwahl außerdem per Mail beantragen oder bei der Briefwahlstelle des Bezirks. Die Zukunft von Schloss Meseberg in Oberhavel soll noch diesen Monat geklärt werden. 20 Jahre lang wurde das Schloss als Gästehaus der Bundesregierung genutzt. Zum Februar kommenden Jahres läuft der Nutzungsvertrag aus. Laut Messerschmidt-Stiftung gibt es schon Gespräche über eine neue Nutzung des Schlosses, die vor dem 1. September mit einer Nachfolgelösung abgeschlossen werden könnten. Deutschlands bekanntester Autoexperte Dudenhöffer fordert ein Ende der E-Auto-Prämie. Sie müsse gestoppt werden, denn sie sei nicht mehr nötig, sagte er der Bild.
4: Im vergangenen Monat waren demnach gut 29% aller Neuwagenzulassungen in Deutschland vollelektrische Autos. Zähle man Plug-in-Hybride mit dazu, seien es im Juli mehr als 109.000 Neuwagen gewesen, so Dudenhöffer. Die stark gestiegenen Spritpreise infolge des Iran-Krieges hatten auch schon bei der Bahn für ein deutliches Fahrgastplus gesorgt. Inzwischen steigen die Ölpreise wieder. Grund sind neue iranische Forderungen zur Wiederöffnung der Straße von Hormus. Ulrike Klein, Redaktion.
3: Schleswig-Holsteins CDU-Ministerpräsident Günther fordert, Bundeswehreinsätze auch im Inneren zu ermöglichen. Damit solle auf die Bedrohungslage durch Drohnen reagiert werden.
5: Bei Drohnen könne man kaum unterscheiden, ob es sich um eine außenpolitische oder innenpolitische Bedrohung handelt. Deshalb müsse man auch über eine Änderung des Grundgesetzes sprechen, sagte Günther im Deutschlandfunk. Noch ist nicht bekannt, wer hinter dem mutmaßlichen Anschlagsversuch mit einer Sprengstoffdrohne am Leipziger Flughafen steckt. Die Rede sei laut Bild inzwischen aber von einer hochkomplexen militärischen Operation. Noah Ulrich, Redaktion.
3: Der Wassermangel im Rhein könnte laut Binnenschiffern die internationale Transportroute bald zweiteilen. Damit werde im Laufe der Woche gerechnet, heißt es vom Bundesverband der deutschen Binnenschifffahrt. Es wird eine Unterbrechung im mittleren Flussabschnitt erwartet. Laut Verbandschef Schwanen wäre der Rhein dann nicht mehr durchgängig befahrbar. Für den wichtigen Pegel Kaub werde erstmals nur noch ein einstelliger Wert prognostiziert, sagte er der Rheinischen Post. Die aktuellen Temperaturen: Berlin am Alex und am Funkturm 28 Grad und 28 sind es jetzt auch in Potsdam am Stadtschloss. Heute ist es wechselnd bewölkt, immer wieder kommt die Sonne zum Vorschein, im Tagesverlauf verdichten sich die Wolken dann aber und es kann regnen, vereinzelt sind auch starke Gewitter möglich, bei Werten zwischen 27 und 34 Grad maximal. Morgen wird es dann mit 21 bis 24 Grad nicht mehr ganz so warm, neben Quellwolken gibt es auch viel Sonnenschein und es soll trocken bleiben.
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Jamie Cullum, All at Sea, Victor Worms hier. Wir haben noch eine Stunde. Erik Sommer ist diese Woche noch in Urlaub, aber nächste Woche wird er dann wieder da sein, der wunderbare Kollege. Das war, wie gesagt, Jamie Cullum. Und der Kollege hier kommt aus der Schweiz. Er ist ein Kollege, denn er macht auch Radio. Er moderiert dort auch hin und wieder oder relativ häufig Jazz-Sendungen. Ja, gute Musik gibt's auch in der Schweiz. Warum auch nicht gute Musik in Deutschland, wenn es denn Jazz, Soul und Blues sein soll? Die bekommt ihr, und die bekommt ihr nur bei Ella. GJ, ganz aktuell, und Young Girl.

Mountain High Enough von Roberta Flack, ein absoluter Klassiker. Den haben auch ganz, ganz viele gesungen und in verschiedenen Versionen gibt es ihn hier bei uns auf Ella. Auch der ist irgendwann ja mal in die Popmusik gewandert und ich mag diesen Song sehr. Ich mag nicht nur die Musik, ich mag auch seine Aussage, denn das ist ein kleines Dankeschön und manchmal sollten wir das vielleicht tun, vielleicht heute eine gute Gelegenheit. Ein Dankeschön an die Menschen, die für uns da sind. Allein, dass wir es wissen, selbst wenn wir ihre Hilfe in der Not gar nicht brauchen, zu wissen, da ist jemand, der ist da und kein Berg ist zu hoch, wenn wir in Schwierigkeiten sind, dass dieser Mensch nicht versucht, uns zu helfen. Ich wünsche euch sehr, dass ihr einen solchen Menschen findet, dass ihr einen solchen Menschen vielleicht schon habt und dass ihr vielleicht für jemand anderen genau dieser Mensch seid. Das nennt man dann am Ende des Tages einfach nur Freundschaft. Wunderbar, ein großartiges Lied, eine wunderbare Aussage. Ain't no mountain high enough. Mein Name ist Viktor Worms und wir sind auch für euch da. Und sei es nur, um gute Musik zu spielen. So wie jetzt heute Mittag am Montag. Gute Musik von Joey Quinones.

Sting, wohl dem, der es sich leisten kann. Denn Sting ist mal wieder unterwegs und er kann es sich leisten zu sagen, ach, jetzt gebe ich mal wieder ein paar Konzerte und dann mache ich mal wieder ein bisschen Pause, fahre nach Hause und dann gehe ich mal wieder, wenn ich zu Hause, wenn mir die Decke auf den Kopf fällt, dann mache ich wieder Musik. Suchen wir aus, wer hat denn gern, dass ich bei ihm singe? Das ist so einer, der ist ganz entspannt und er ist mit einem Programm unterwegs, immer mal wieder, wie gesagt, mit Pausen, in dem er seine alten Hits spielt und zwar sowohl die aus der Popmusik wie auch die seiner großen Liebe, dem Jazz und dem Swing. Und ein Swinger-Sting mit dieser Stimme, das ist wirklich ein ganz, ganz großes Erlebnis. Wir haben ihn gerade gehört mit The Windmills of Your Mind. So eine andere große, eigentlich nahezu genauso groß. Norah Jones hier bei uns auf Ella am Montag.

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Das ist Musik von Ella. Liebe Freunde, wollen wir gleich mal gucken. Wir sind am Anfang einer Woche. Ich darf diese Woche um diese Zeit noch den wunderbaren Erik Sommer vertreten, der im Urlaub ist. Und ich würde sagen, wir gucken gleich einfach mal, was die Woche noch so los ist in Sachen Live in Berlin. Deutschlands Jazz, Soul, Blues, Swing Hauptstadt. Also in etwa 10 Minuten nach Tony Bennett, Barbara Streisand und dem Steve White Trio. Termine, Termine, Termine.

Was vorgenommen, Viktor Worms hier. Ich habe gesagt, wir schauen noch mal, was in dieser Woche noch los ist in Berlin in Sachen Jazz, Soul und Blues. Und da muss man sagen, da gibt's nicht viel zu schauen. Denn was wirklich zum Beispiel Gastspiele großer Künstler angeht, da ist ein bisschen Pause. Klar, viele Menschen sind in Urlaub und viele Menschen haben natürlich auch über 12.000 das Zigzag Jazz Festival in Berlin im Gasometer erlebt. Wir haben es gemeinsam erlebt. Wir waren ja dabei und hatten unsere Finger im Spiel, eben Ella Radio. Also von daher holt die Stadt jetzt mal ein bisschen Luft und wir können entspannen. Aber natürlich in den einschlägigen Clubs, im A-Train, im Zigzag Jazz Club oder in vielen anderen, im York-Schlösschen, da gibt es natürlich so, die nicht auch mal eine Woche zumachen, weil alle Pause machen. Also da gibt es immer wieder Musik. Es gibt gerade da unten wunderbare Musik mit schönen Getränken. Und teilweise ist es auch nicht so heiß jetzt, weil das ja doch dann so in Kellern ist oft und so. Also wir können die Live-Musik alle mal genießen, aber große Konzerte gibt's nicht. Am 21. August habe ich gerade gesehen, das ist schön, in der Zitadelle Spandau, hier bei uns in Berlin, da ist Sass. Das ist auch, das schrammt an unserer Musik, ist wirklich wunderbar. 22. August, dann ist Jazz am Kaisertag in Berlin. Da sind Nils Wogram, Conny Bauer, Joe Sachse oder und Joe Hertenstein unterwegs. Und es geht dann erst wieder richtig los im September. Und ihr könnt euch ganz sicher sein, ihr hört einfach Ella. Wir sagen euch, was, wann und wo los ist. Und wir treffen uns ja dann vielleicht irgendwo. Also, wir treffen uns jetzt sicher rein geschmacklich mit einem Welthit, mit einem Superklassiker. Es ist die Geschichte von Mr. Bojangles und diesmal von Nina Simone aus den 70ern.

Das waren, liebe Freunde, meine 4 Stunden. Viktor Worms macht sich vom Acker, kommt. Aber wieder die nächsten 4 Stunden gehören der wunderbaren Petra Schwarz. Ich durfte Erik Sommer vertreten. Und wenn ihr Lust habt, heute Abend zum Feierabend hören wir uns wieder für 2 Stunden mit dem besten Jazz, Soul und Blues hier bei uns auf Ella. Das ist Gregory Porter. Und ich wünsche euch einen wunderschönen Nachmittag. Euer Viktor.

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7: Ich bin Silke Rech. Nach den tödlichen Schüssen am Berliner Bahnhof Zoo sucht die Polizei weiter nach dem Täter und bittet Zeugen um Hinweise. Ein 30-Jähriger war in der Nacht auf dem Hardenbergplatz angeschossen worden und noch am Tatort gestorben. Nach bisherigen Erkenntnissen war zuvor eine Gruppe von Menschen in Streit geraten. Dabei fielen mehrere Schüsse. Der Täter flüchtete anschließend mit einem Fahrzeug. Nach einem Bombenfund in Oranienburg haben heute Morgen mehr als 50 Menschen ihre Häuser verlassen müssen. Bei einer Kampfmittelsuche war ein Gegenstand entdeckt worden, der sich als Bombe herausstellte. Rund um den Fundort gilt ein Sperrkreis von 100 Metern. Eine Schutzwand soll jetzt aufgebaut werden, damit die Anwohner möglichst übermorgen wieder nach Hause können. Wann die Bombe entschärft wird, steht noch nicht fest. Knapp 4 Wochen vor der Landtagswahl in Sachsen-Anhalt liegt die AfD in einer neuen INSA-Umfrage deutlich vor der CDU. Die AfD kommt demnach auf 42%, die CDU auf 22%.
8: Dahinter folgen die Linke mit 13 und die SPD mit 6%. Das BSW würde mit 5% knapp in den Landtag einziehen, Grüne und FDP würden mit jeweils 4% scheitern. Damit könnte das BSW nach der Wahl eine wichtige Rolle spielen. Parteigründerin Sarah Wagenknecht hat bereits angekündigt, dass CDU-Spitzenkandidat Schulze bei der Wahl zum Ministerpräsidenten nicht mit den Stimmen des BSW rechnen kann. Timo Wiesner, Redaktion.
7: Bundesverkehrsminister Bilger begrüßt die Aufhebung des Sonntagsfahrverbots für bestimmte Lkw in einigen Bundesländern. Wegen des Niedrigwassers können viele Schiffe derzeit weniger Güter transportieren. Neben der Straße gäbe es aber auch noch freie Kapazitäten auf der Schiene. Bilger rechnet damit, dass die Probleme durch das Niedrigwasser noch den gesamten August anhalten. Der Juni und Juli waren in Westeuropa so heiß wie noch nie seit Beginn der Aufzeichnungen. Laut EU-Klimadienst Copernicus lag die Durchschnittstemperatur fast 3 Grad über dem Vergleichswert. Gleichzeitig waren die Böden deutlich trockener als bei der Dürre 2022. Experten sehen darin auch eine Folge des Klimawandels. Die aktuellen Temperaturen in Berlin am Alex und am Funkturm 29 Grad, genauso in Potsdam am Stadtschloss. Heute sind die Wolken zeitweise dichter, sodass es regnen kann. Später lockert es wieder auf. Höchstwerte bis 29 Grad. Morgen erwartet uns neben Quellwolken auch viel Sonnenschein und es bleibt überall trocken. Die Höchsttemperaturen erreichen 21 bis 24 Grad.
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Ganz entspannt sind wir reingekommen in diesen Montagnachmittag hier bei Ella für den besten Jazz, Soul und Blues. Es war natürlich kein anderer als Kurt Elling. Ich bin Petra Schwarz, zur Stelle, wie immer, in der Woche, im Laufe der Woche, Montag, Dienstag, Mittwoch, Donnerstag, Freitag, jeweils ab 14 Uhr. Ich freue mich auf diese Woche. Ihr doch auch, oder? Ich hoffe, ihr hattet ein schönes Wochenende, ein erholsames Wochenende. Und mit Ella Radio kann man sich immer erholen, finde ich. Wir ziehen jetzt im Tempo so ein bisschen an. Southern Avenue, found a friend in you. Viel Spaß wünsche ich uns.

schön zu hören, finde ich. Diese klare Stimme von Astor Gilberto und Walter Wanderley war auch dabei. Hier bei uns bei Ella. Fühl den besten Jazz, Soul und Blues. Das war eine Nummer aus dem Jahre 1966. Und jetzt springen wir 60 Jahre weiter. Und sind wo? Ja, im Jahr 2026. In diesem Jahr. Im März hat der schottische Pianist Fergus McCready einen Jazz-Titel veröffentlicht namens The Pass, eine Single, die dann am 17. Juli, also ja nicht mal 4 Wochen her, auf dem Album The Shiling, Companion Pieces, erschienen ist. Er hat wie immer mit seinem Akustiktrio gespielt, bestehend aus ihm selbst am Piano, David Bowden am Bass und Stephen Henderson am Schlagzeug. Naja, und wie wir jetzt gleich hören werden, ich versuche euch da ein bisschen einzustimmen. Das Werk verbindet eben zeitgenössischen Modern Jazz mit, und das ist ganz logisch, denn man kommt ja aus Schottland, mit traditioneller schottischer Folkmusik und fängt musikalisch die Landschaften und Naturstimmungen Schottlands ein. Es gibt ja ein Video, da sitzt er am Klavier mitten im Wald. Das hören wir jetzt. Vielleicht können wir uns ja auch in diese Situation reinversetzen. The Pass. Aus diesem Jahr, Fergus McCready.

Irma Thomas war das mit der Hymne, so kann man ja sagen, der amerikanischen Bürgerrechtsbewegung. I wish I knew how it would feel to be free. Die übrigens Didi Bridgewater auch gesungen hat zur Eröffnung des Zigzag Jazz Festivals hier in Berlin am 20. Juli. Und auch grandios, natürlich. Und weiter geht's hier bei uns bei Ella mit Frauenpower. Sehr filigran, so würde ich es mal bezeichnen. Madeleine Peru, please come on inside.

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Ihr seid bei Ella für den besten Jazz, Soul und Blues und damit muss es uns natürlich gut gehen. Ich behaupte das jetzt einfach mal so. Ihr seid hoffentlich gut reingekommen in diese Woche, eine neue Woche, Montagnachmittag, 10. August. Ja, und ich freue mich schon auf diese Woche. Immer von 14 bis 18 Uhr sind wir zusammen. Und jetzt habe ich hier John Reagan mit einem instrumentalen Jazzstück. Er ist ja Pianist und Sänger, in dem Falle aber wie gesagt instrumental. Und das Ganze ist übrigens in Brooklyn aufgenommen worden, ursprünglich 1996. Und jetzt im April dieses Jahres auf seinem wiederveröffentlichten Debütalbum From Left to Right auch zu finden. Und jetzt hier bei uns bei Ella.

Jazz hier bei uns, bei Ella. Fühl den besten Jazz, Soul und Blues. Und wisst ihr, wofür MFSB steht? Wenn nicht, sage ich es euch jetzt. Mother, Father, Sister, Brother. Das Ganze aus dem Jahre 1976 ist ja irgendwie so ein Paradebeispiel für den weltberühmten Philly-Sound, der sich ja letztlich durch eine Mischung aus Soul, Funk und diesen eleganten Orchesterarrangements auszeichnet. Ja, Sunnin' and Funnin' heißt das Stück, wurde auf dem Konzeptalbum Summertime veröffentlicht, das sich komplett dem Thema Sommer widmet. Ja, passt ja heute hier am 10. August. Ja, veröffentlicht auf dem legendären Label Philadelphia International Records. Und sowas hört man eben hier bei uns, bei Ella. Diese treibende, tanzbare Geschichte mit weichen Streichermelodien und, wir haben es gehört, prägnanten Bläsersätzen. So, und jetzt wird's hier heiß. Ihr hört es ja schon. Fever. Peggy Lee.

Let's stay together. Na, das lassen wir uns ja nicht zweimal sagen. Natürlich sind wir beieinander. Das war die Hot and Brass Band. Hier bei uns bei Ella, fühl den besten Jazz, Soul und Blues. Wir gehen auf die volle Stunde zu 15 Uhr. Logisch, da gibt es an jedem Tag die Nachrichten, Neues aus aller Welt. Natürlich Berlin, Brandenburg und Deutschland eingeschlossen. Und bis dahin, Silje Nergard, Two Sleepy People.

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4: Ich bin Silke Rech. Nach den tödlichen Schüssen am Berliner Bahnhof Zoo sucht die Polizei Zeugen. Bei dem 30-jährigen Opfer soll es sich nach Informationen der BZ um ein Clan-Mitglied handeln. Der Mann war am späten Abend auf dem Hardenbergplatz nach einem Streit mehrfach angeschossen worden und starb noch am Tatort. Der mutmaßliche Täter flüchtete anschließend mit einem Auto. Die Mordkommission ermittelt und bittet Menschen, die die Tat beobachtet haben, sich bei der Polizei zu melden. Nach einem Bombenfund in Oranienburg haben heute Morgen mehr als 50 Menschen ihre Häuser verlassen müssen. Bei einer Kampfmittelsuche war ein Gegenstand entdeckt worden, der sich als Bombe herausstellte. Rund um den Fundort gilt ein Sperrkreis von 100 Metern. Eine Schutzwand soll jetzt aufgebaut werden, damit die Anwohner möglichst übermorgen wieder nach Hause können. Wann die Bombe entschärft wird, steht noch nicht fest. Knapp 4 Wochen vor der Landtagswahl in Sachsen-Anhalt liegt die AfD in einer neuen INSA-Umfrage deutlich vor der CDU. Die AfD kommt demnach auf 42%, die CDU auf 22%.
5: Dahinter folgen die Linke mit 13 und die SPD mit 6%. Das BSW würde mit 5% knapp in den Landtag einziehen, Grüne und FDP würden mit jeweils 4% scheitern. Damit könnte das BSW nach der Wahl eine wichtige Rolle spielen. Parteigründerin Sarah Wagenknecht hat bereits angekündigt, dass CDU-Spitzenkandidat Schulze bei der Wahl zum Ministerpräsidenten nicht mit den Stimmen des BSW rechnen kann. Timo Wiesner, Redaktion.
4: Bundesverkehrsminister Bilger begrüßt die Aufhebung des Sonntagsfahrverbots für bestimmte Lkw in einigen Bundesländern. Wegen des Niedrigwassers können viele Schiffe derzeit weniger Güter transportieren. Neben der Straße gäbe es aber auch noch freie Kapazitäten auf der Schiene. Bilger rechnet damit, dass die Probleme durch das Niedrigwasser noch den gesamten August anhalten. Der Juni und Juli waren in Westeuropa so heiß wie noch nie seit Beginn der Aufzeichnungen. Laut EU-Klimadienst Copernicus lag die Durchschnittstemperatur fast 3 Grad über dem Vergleichswert. Gleichzeitig waren die Böden deutlich trockener als bei der Dürre 2022. Experten sehen darin auch eine Folge des Klimawandels. Die aktuellen Temperaturen in Berlin am Alex und am Funkturm 29 Grad, genauso in Potsdam am Stadtschloss. Heute sind die Wolken zeitweise dichter, sodass es regnen kann. Später lockert es wieder auf. Höchstwerte bis 29 Grad. Morgen erwartet uns neben Quellwolken auch viel Sonnenschein und es bleibt überall trocken. Die Höchsttemperaturen erreichen 21 bis 24 Grad.
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Stunde gestartet. Ich bin da. Ihr auch? Ja, das ist gut so. Ich bin Petra Schwarz, freue mich auf die weitere Zeit an diesem Montagnachmittag. Und jetzt kommt alles immer zu zur selben Zeit und durcheinander. Ich finde, klingt überhaupt nicht so. Klingt ziemlich geordnet. Earth and Out ist das.

0: macht mir immer wieder Spaß. Ich habe es bestimmt 1000 oder 10.000 Mal gehört. Keine Ahnung. Hit the Road, Jack Richards, hier bei uns, bei Ella. Fühl den besten Jazz, Soul und Blues. Jetzt habe ich die britische Soul-Sängerin Mika Miller für euch. Am 30. April 2026 ist der Song veröffentlicht worden, A Little More Time for Love, ist ein Teil des Albums, das sie gerade herausgebracht hat, und zwar A Little Bit of Me heißt es. Wir haben anlässlich dessen mit ihr gesprochen und da hat sie mal beschrieben, wie das so im Studio war während der Aufnahmen.
1: Yeah, I had this kind of moment actually when I was there, where I'd flown in some amazing musicians from the US.
2: Es gab einen Moment, in dem ich im Studio saß, ziemlich erfolgreiche Musiker eingeflogen hatte und ihnen aus dem Control Room heraus Angaben gemacht hatte. Und da dachte ich plötzlich, wow, du hast es geschafft. Und es war gut, dass ich diesen Moment genossen habe. Gut gemacht, du bist hier.
0: Klingt gut, oder? Mika Miller ist das. Und hier kommt der Song A Little Bit More Time for Love.

Ärger, ja, so geht's auch hier bei Ella für den besten Jazz, Soul und Blues. In wenigen Minuten ist es 3:30. Was gibt's da? Logisch, Aktuelles aus der Region, aus Berlin und Brandenburg. Und davor hören wir noch diesen wunderbaren Song. Herbie Hancock mit Sonja Kitscher, All I Want.

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2: Ich bin Silke Rech. 6 Wochen vor der Berlin-Wahl ist ein Fehler auf den Wahlzetteln aufgefallen. Der Name eines Kandidaten der Partei Die Urbane wurde falsch geschrieben und das auf Millionen bereits gedruckten Stimmzetteln. Neu gedruckt werden sollen sie aber nicht. Die Partei akzeptiert den Fehler und will damit Kosten von rund 50.000 Euro vermeiden. Am Flughafen BER sind die Passagierzahlen erstmals seit der Corona-Zeit wieder gesunken. Von Januar bis Juli wurden rund 14,4 Millionen Fluggäste gezählt, etwas weniger als im Vorjahreszeitraum. Gründe sind unter anderem zahlreiche Flugausfälle durch Winterwetter, Streiks und den Irankrieg. Für das Gesamtjahr hat der Flughafen seine Prognose inzwischen nach unten korrigiert.
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2: Im Berliner Shopping Center Boulevard Berlin sollen leerstehende Ladenflächen zu Wohnungen werden. Geplant sind 217 möblierte Mini-Apartments, vor allem für Geschäftsreisende und Menschen, die nur vorübergehend in Berlin leben. Die Wohnungen sollen zwischen 19 und 24 Quadratmeter groß und 2028 fertig sein. Die aktuellen Temperaturen in Berlin am Alex und am Funkturm 29 Grad, genauso in Potsdam am Stadtschloss. Heute sind die Wolken zeitweise dichter, sodass es regnen kann. Später lockert es wieder auf. Höchstwerte bis 29 Grad. Morgen erwartet uns neben Quellwolken auch viel Sonnenschein und es bleibt überall trocken. Die Höchsttemperaturen erreichen 21 bis 24 Grad.

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1: Rocks in my bed. Joe Williams war das hier bei uns bei Ella. Fühl den besten Jazz, Soul und Blues. Weiter mit Petra Schwarz. Und vielleicht ist das mit den Rocks im Bett ja noch besser als Gift. Musikalisch jedenfalls verabreiche ich euch jetzt solches auf Ella.

0: Das war George Benson mit seiner Interpretation von Love Ballad aus dem Jahre 1979. Und damit haben wir eine der erfolgreichsten Coverversionen dieses ursprünglichen Soul-Klassikers gehört. Ursprünglich ist der Song ja von der Rhythm and Blues und Funkband LTD aufgenommen worden. Und zwar 1976 mit dem Leadsänger Jeffrey Osborne. George Benson hat seine Version dann auf dem Doppelalbum Living Inside Your Love über Warner Brothers Records veröffentlicht. Und ja, wir haben es gerade gehört, immer noch gut anhörbar, wie ich finde. Ihr seid bei Ella, fühl den besten Jazz, Soul und Blues. Und hier Little Green Apples, Nancy Wilson.
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Kurz vor vier heute am Montagnachmittag. Ihr seid bei Ella, fühlen den besten Jazz, Soul und Blues. Ich bin Petra Schwarz und wir haben jetzt sozusagen den Berg erklommen, was die Zeit betrifft. 2 Stunden haben wir noch miteinander. Und jetzt begeben wir uns mal eher kurz und also nicht groß Strecke machend mit Natalie Cole auf die Route 66.

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1: Ich bin Silke Rech. Berlin hat im ersten Halbjahr etwas weniger Touristen angezogen. Rund 5,9 Millionen Gäste besuchten die Hauptstadt. Die Zahl der Übernachtungen sank um knapp 3%. Vor allem aus dem Ausland kamen weniger Besucher. Besonders deutlich ging auch die Zahl der Übernachtungen internationaler Gäste zurück. Bei Touristen aus Deutschland gab es dagegen ein leichtes Plus. In Brandenburg leben im bundesweiten Vergleich besonders wenige junge Menschen. Ende vergangenen Jahres waren nur 8,8% der Bevölkerung zwischen 15 und 24 Jahre alt. Damit liegt Brandenburg bundesweit auf dem letzten Platz. Deutschlandweit gehört etwa jeder Zehnte zu dieser Altersgruppe. Auch das ist weiterhin ein historisch niedriger Wert. Berlin liegt mit gut 10% deutlich darüber. Nach dem Fund einer Sprengstoffdrohne am Flughafen Leipzig-Halle will Bundesinnenminister Dobrindt die Drohnenabwehr deutlich ausbauen. Die Zahl der Spezialkräfte bei der Bundespolizei soll von 130 auf 300 steigen.
2: Außerdem sind künftig bundesweit 8 statt bisher 4 Standorte geplant, damit die Einsatzkräfte schneller vor Ort sein können. In Sachsen-Anhalt soll zudem ein neues Technologiezentrum für Drohnensicherheit eröffnet werden. Die Sprengstoffdrohne in Leipzig war vergangene Woche von einem Flughafenmitarbeiter entdeckt worden. Noah Ulrich, Redaktion.
1: Gut 4 Wochen vor der Landtagswahl in Sachsen-Anhalt liegt die AfD in einer neuen INSA-Umfrage deutlich vorne. Sie kommt auf 42%, die CDU auf 22%. Das BSW würde mit 5% knapp in den Landtag einziehen und könnte bei der Wahl des Ministerpräsidenten eine wichtige Rolle spielen. Die Landtagswahl ist am 6. September. Der Druck auf FIFA-Präsident Infantino wächst. Die Fußballverbände aus Europa, Asien sowie Nord- und Mittelamerika fordern einen Neuanfang an der Spitze des Weltverbandes. Sie werfen Infantino einen Vertrauensbruch vor. Hintergrund sind gescheiterte Pläne, Anteile an FIFA-Wettbewerben an private Investoren zu verkaufen. Die aktuellen Temperaturen in Berlin am Alex und am Funkturm 25 Grad, in Potsdam am Stadtschloss 24. Heute sind die Wolken zeitweise dichter, sodass es regnen kann. Später lockert es wieder auf. Höchstwerte bis 29 Grad. Morgen erwartet uns neben Quellwolken auch viel Sonnenschein und es bleibt überall trocken. Die Höchsttemperaturen erreichen 21 bis 24 Grad.
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Na, das kriegen wir hin mit der Antwort auf die Frage, ob irgendjemand weiß, wie viel Uhr es ist oder wie spät es ist, könnte man ja auch umgangssprachlich sagen, kurz nach vier. Das ist ja klar. An diesem Montagnachmittag hier mit Petra Schwarz im Studio von Ella. Fühl den besten Jazz, Soul und Blues. Chicago waren das da gerade und jetzt kommt der wunderbare Jeff Goldblum mit seinem Mildred Snitzer Orchestra und Dudi und Mean to Me. Ich wünsche uns einen schönen gemeinsamen Nachmittag.

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1: Jazz Goes Barock, so heißt das Album der Woche in dieser Woche. Und kommt von einem Mann namens Bernd Lotzky, der damit einmal mehr eine faszinierende Brücke, ihr werdet das hören, zwischen musikalischer Vergangenheit und Gegenwart schlägt. Der vielfach ausgezeichnete Pianist und Cembalist, zuletzt mit dem Preis der deutschen Schallplattenkritik für sein Soloalbum Ragbag, widmet sich dieses Mal einem besonderen Kapitel der europäischen Jazzgeschichte. Das Album ist der Mitschnitt eines außergewöhnlichen Konzerts in der Berliner Philharmonie. Es feierte die 50. Ausgabe der renommierten Reihe des Jazzlabels Act Jazz at Berlin Philharmonic und erinnert zugleich an George Grunds wegweisendes Album Jazz Goes Barock von 1964, das einst vom Act-Gründer Sigi Loch produziert wurde. Ja, und nun, 6 Jahrzehnte später, entwickelt Bernd Lotzky die Idee konsequent weiter mit eigenen Arrangements und Kompositionen, übersetzt er Werke von Komponisten wie Monteverdi, Händel, Vivaldi oder Couperin nicht einfach in die Sprache des Jazz, er interpretiert sie neu und macht ihre improvisatorische Kraft hörbar. Wie schon George Grunds damals leitet Lotzky das Ensemble dabei vom Cembalo aus. Wir hören heute Canarie. Im Original stammt das vom französischen Komponisten Jean-Baptiste Lully. Und dazu weiß Bernd Lotzky folgende Geschichte zu erzählen.
2: Das ist natürlich ein entfesselter Tanz. Wenn man sich vorstellt, dass Lully mit diesem riesigen Taktstock sein Orchester dirigiert hat und über eins seiner Stücke derart in Erregung geraten ist, dass er sich versehentlich auf den Fuß gehauen hat und letztlich an der Entzündung dieser Wunde gestorben ist, dann könnte Canarie gut dieses Stück gewesen sein.
1: Bernd Lotzky, und jetzt hören wir das Stück natürlich. Canarie vom Album Jazz Goes Barock.

Ich liebe es, ihr wisst es. Steely Dan, Babylon Sisters haben wir da gerade gehört. Hier bei uns bei Ella für den besten Jazz, Soul und Blues. Und hier kommt Melody Gardot, auch das ist wunderbar. Ah, kommt so langsam rein und ihr merkt schon, es muss Over the Rainbow sein.

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4: Ich bin Silke Rech. Bei einem Streit in Berlin-Neukölln ist ein 38-Jähriger mit einem Messer schwer verletzt worden. Ein 52-Jähriger soll ihm gestern Abend in Rodo in den Oberkörper gestochen haben. Lebensgefahr bestand nicht. Der Tatverdächtige wurde zunächst festgenommen, später aber wieder freigelassen. Die Polizei ermittelt. Das Aus für die Glasmanufaktur in Tschernitz im Landkreis Spree-Neiße ist endgültig. Laut Insolvenzverwalter wurde kein neuer Investor für das Werk gefunden. Der Betrieb war der letzte Solarglashersteller in Europa und hatte bereits im vergangenen Jahr Insolvenz angemeldet. Zuletzt waren dort noch rund 160 Menschen beschäftigt. Ihnen wurde im Frühjahr gekündigt. Maschinenanlagen und das Grundstück sollen jetzt verkauft werden.
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4: In Berlin-Altklinike soll in den kommenden Wochen ein neues Wohngebiet entstehen. Eine bislang ungenutzte Fläche an der Germanenstraße soll dafür mit Wohnungen bebaut werden. Seit heute können sich Bürger die Pläne und Gutachten dazu ansehen und auch ihre Meinung abgeben. Die öffentliche Beteiligung läuft noch bis Mitte September. Die aktuellen Temperaturen in Berlin am Alex und am Funkturm 25 Grad, in Potsdam am Stadtschloss 24. Heute sind die Wolken zeitweise dichter, sodass es regnen kann. Später lockert es wieder auf. Höchstwerte bis 29 Grad. Morgen erwartet uns neben Quellwolken auch viel Sonnenschein und es bleibt überall trocken. Die Höchsttemperaturen erreichen 21 bis 24 Grad.

So, versorgt mit dem Neuesten aus Berlin und Brandenburg rufe ich euch ein fröhliches Hallo zu. Ich bin Petra Schwarz, weiter für euch hier im Studio. Chaka Khan war das da gerade, Lullaby of Birdland. Und ja, mit toller Musik geht's auch weiter, klar. Wir sind ja bei Ella. Fühl den besten Jazz, Soul und Blues.

Tim McGraw war das hier bei uns bei Ella für den besten Jazz, Soul und Blues. Und letzten Montag, also heute vor einer Woche, da wäre Tony Bennett ja 100 Jahre alt geworden. Und da haben wir so eine Art Festwoche gestartet für Tony Bennett. Und mein Kollege Erik Sommer hat so wunderbare Beiträge anlässlich dieses 100. Geburtstages für Tony Bennett gemacht. Ich finde, da können wir jetzt hier nochmal reinhören. Wir starten mal mit dem ersten Teil. Ganz am Anfang, als Tony

0: Toni Dominic Benedetto besserte also als, nun, seien wir ehrlich, eher kellnernder Sänger sein Highschool-Taschengeld auf, bezirzte hier und dort und genoss sein junges, gut aussehendes Leben. Im Jahr 1944 wurde Benedetto zur US-Armee eingezogen, kämpfte in der Ardennenschlacht gegen die Nazis und war nach Kriegsende in Mannheim stationiert. Noch heute erzählen sich die Monomerinnen und Monomer von Joe Bari.
1: Vieni qui, vieni qui, vieni qui.
0: So der erste enttäuschende Künstlername Benedettos. Mit diesem Namen bezirzte Joe Bari in Deutschland, später aber auch wieder in den USA als Sänger verschiedenster Militärorchester, mal hier, mal dort, bis er 1949 im Vorprogramm der Sängerin Pearl Bailey entdeckt wurde und von seinem Entdecker, dem Entertainer Bob Hope, die Anregung bekam, statt Joe Bari künftig doch nicht mehr einen Namen zu tragen, der ihm ohne Probleme auch einen Erfolg in der Erwachsenenunterhaltung erlauben würde. Und geboren war Tony Bennett.
2: Die Anfänge von Tony Bennett, dem 100-Jährigen, wenn er denn noch leben würde. Vor gut 3 Jahren ist er dann knapp 97-jährig gestorben. Und übrigens, diesen und auch alle anderen Beiträge anlässlich des 100. Geburtstages von Tony Bennett könnt ihr auf unserer Website ellaradio.de nachhören. Und hier kommt McCoy Tyner mit Searching aus dem Jahre 1968.

Super, ein Werk, könnte man sagen. Das waren die Cut Capers mit Lady B und Home, so hieß das Stück. Hier bei uns auf Ella gehört, fühl den besten Jazz, Soul und Blues. Wir schauen gemeinsam auf die Uhr und was sehen wir da? Wir nähern uns mit großen Schritten der 17-Uhr-Marke am heutigen Montag, den 10. August. Wir haben aber doch noch ein bisschen Zeit für Manu Dibango. Big Blow.

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1: Ich bin Silke Rech. Berlin hat im ersten Halbjahr etwas weniger Touristen angezogen. Rund 5,9 Millionen Gäste besuchten die Hauptstadt. Die Zahl der Übernachtungen sank um knapp 3%. Vor allem aus dem Ausland kamen weniger Besucher. Besonders deutlich ging auch die Zahl der Übernachtungen internationaler Gäste zurück. Bei Touristen aus Deutschland gab es dagegen ein leichtes Plus. In Brandenburg leben im bundesweiten Vergleich besonders wenige junge Menschen. Ende vergangenen Jahres waren nur 8,8% der Bevölkerung zwischen 15 und 24 Jahre alt. Damit liegt Brandenburg bundesweit auf dem letzten Platz. Deutschlandweit gehört etwa jeder Zehnte zu dieser Altersgruppe. Auch das ist weiterhin ein historisch niedriger Wert. Berlin liegt mit gut 10% deutlich darüber. Nach dem Fund einer Sprengstoffdrohne am Flughafen Leipzig-Halle will Bundesinnenminister Dobrindt die Drohnenabwehr deutlich ausbauen. Die Zahl der Spezialkräfte bei der Bundespolizei soll von 130 auf 300 steigen.
2: Außerdem sind künftig bundesweit 8 statt bisher 4 Standorte geplant, damit die Einsatzkräfte schneller vor Ort sein können. In Sachsen-Anhalt soll zudem ein neues Technologiezentrum für Drohnensicherheit eröffnet werden. Die Sprengstoffdrohne in Leipzig war vergangene Woche von einem Flughafenmitarbeiter entdeckt worden. Noah Ulrich, Redaktion.
1: Gut 4 Wochen vor der Landtagswahl in Sachsen-Anhalt liegt die AfD in einer neuen INSA-Umfrage deutlich vorne. Sie kommt auf 42%, die CDU auf 22%. Das BSW würde mit 5% knapp in den Landtag einziehen und könnte bei der Wahl des Ministerpräsidenten eine wichtige Rolle spielen. Die Landtagswahl ist am 6. September. Der Druck auf FIFA-Präsident Infantino wächst. Die Fußballverbände aus Europa, Asien sowie Nord- und Mittelamerika fordern einen Neuanfang an der Spitze des Weltverbandes. Sie werfen Infantino einen Vertrauensbruch vor. Hintergrund sind gescheiterte Pläne, Anteile an FIFA-Wettbewerben an private Investoren zu verkaufen. Die aktuellen Temperaturen in Berlin am Alex und am Funkturm 25 Grad, in Potsdam am Stadtschloss 24. Heute sind die Wolken zeitweise dichter, sodass es regnen kann. Später lockert es wieder auf. Höchstwerte bis 29 Grad. Morgen erwartet uns neben Quellwolken auch viel Sonnenschein und es bleibt überall trocken. Die Höchsttemperaturen erreichen 21 bis 24 Grad.
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Ich grüße euch ganz, ganz herzlich. Seid willkommen hier bei Ella. Fühl den besten Jazz, Soul und Blues mit eurer Begleiterin Petra Schwarz. Ein Stündchen haben wir noch miteinander. Ist doch schön, oder? Und hört mal, was das für ein interessantes Tasten- und wiederum auch Seiten-Intro ist. Da bearbeitet jemand den Flügel. In dem Falle Sullivan Fortner. Southern Nights heißt das Stück.

Kinada hier bei uns bei Ella für den besten Jazz, Soul und Blues. Das Stück ist aus dem Jahre 1966. Da bin ich jedes Mal erstaunt, wie frisch das doch noch klingt. Jetzt haben wir eine Jazz-Single, die ist gerade erst im Mai, Ende Mai sogar 2026 erschienen. Capricorn heißt es, von der US-amerikanischen Jazzsängerin Gretchen Parlato und dem Multi-Instrumentalisten Alan Hampton aufgenommen. Gretchen Parlato war ja auch beim Zigzag Jazz Festival, auch toll. Also Leute, das war einfach nur alles super. Aber zurück zum Stück. Capricorn dient als Vorabsingle für das gemeinschaftlich produzierte Album The Wise Ones, dessen Veröffentlichung für den 11. September dieses Jahres angekündigt ist. Ja, da bin ich jetzt schon gespannt drauf, denn das hier deutet ja vieles an. Capricorn, Gretchen Parlato und Alan Hampton auf

Gerard, ja, da hält's mich doch nach wie vor kaum auf dem Stuhl hier im Studio. Geht's euch auch so? Könnt mir ja mal schreiben unter 08000 54 55 56. Da können wir über WhatsApp in Kontakt treten und mal hören, ob da auch das Tanzbein juckt, wie man so schön sagt. Sagt man es heute eigentlich noch? Also in meiner Zeit jedenfalls hat man das so gesagt. Ihr seid bei Ella für den besten Jazz, Soul und Blues und wieder nähern wir uns dem aktuellen aus Berlin und Brandenburg. Ihr wisst ja, immer um halb gibt's das hier bei uns bei Ella. Und bis dahin Esperanza Spalding und Joe Lovano. I can't help it.

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1: Ich bin Silke Rech. Bei einem Streit in Berlin-Neukölln ist ein 38-Jähriger mit einem Messer schwer verletzt worden. Ein 52-Jähriger soll ihm gestern Abend in Rodo in den Oberkörper gestochen haben. Lebensgefahr bestand nicht. Der Tatverdächtige wurde zunächst festgenommen, später aber wieder freigelassen. Die Polizei ermittelt. Das Aus für die Glasmanufaktur in Tschernitz im Landkreis Spree-Neiße ist endgültig. Laut Insolvenzverwalter wurde kein neuer Investor für das Werk gefunden. Der Betrieb war der letzte Solarglashersteller in Europa und hatte bereits im vergangenen Jahr Insolvenz angemeldet. Zuletzt waren dort noch rund 160 Menschen beschäftigt. Ihnen wurde im Frühjahr gekündigt. Maschinenanlagen und das Grundstück sollen jetzt verkauft werden.
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1: In Berlin-Altklinike soll in den kommenden Wochen ein neues Wohngebiet entstehen. Eine bislang ungenutzte Fläche an der Germanenstraße soll dafür mit Wohnungen bebaut werden. Seit heute können sich Bürger die Pläne und Gutachten dazu ansehen und auch ihre Meinung abgeben. Die öffentliche Beteiligung läuft noch bis Mitte September. Die aktuellen Temperaturen in Berlin am Alex und am Funkturm 25 Grad, in Potsdam am Stadtschloss 24. Heute sind die Wolken zeitweise dichter, sodass es regnen kann. Später lockert es wieder auf. Höchstwerte bis 29 Grad. Morgen erwartet uns neben Quellwolken auch viel Sonnenschein und es bleibt überall trocken. Die Höchsttemperaturen erreichen 21 bis 24 Grad.

seid bei Ella. Wo sonst? Petra Schwarz hier weiter im Studio. Ich grüße euch ganz herzlich. Ein bisschen haben wir noch zusammen heute an diesem Montagnachmittag. Ihr seid hoffentlich gut reingekommen in die Woche. Jedenfalls jetzt hier mit Jamie Cullum und Get Your Way. Ging das doch richtig gut. Und mit guter Musik geht's auch weiter.

wunderbare Diane Reeves war das, die Via Ella Radio für den besten Jazz, Soul und Blues ja im Frühjahr dieses Jahres hier auch live in Berlin präsentiert haben. Ja, apropos live, Bill Evans Trio live at the Village Vanguard, New York 1961. Das gibt es am Sonntag, wenn wir schon mal in Richtung Wochenende schauen. Also an diesem Sonntag am 16. August hätte der Ausnahmepianist Bill Evans nämlich Geburtstag. Er wäre 97 Jahre alt geworden. Wenn ihr am Sonntagabend einschaltet, um 18 Uhr klingt's so. Applaus.

Ja, also Bill Evans mit seinem Trio Live at the Village Vanguard 1961 in New York, um sein wohl einflussreichstes Live-Album zu präsentieren und gleichwohl eins der laut zahlreicher Musikkritiker besten Live-Jazz-Alben aller Zeiten. Sein Trio-Konzert von 61 im legendären New Yorker Jazzclub Village Vanguard. An nur einem Tag spielte das Bill Evans Trio 5 Sets und das war an der Spitze seines musikalischen Könnens. Selten ist ein Jazz-Trio so eingerastet, so sehr zu einem Klangkörper geworden, wie bei Bill Evans, Paul Motion am Schlagzeug und dem Bassisten Scott LaFaro. Übrigens, nur 11 Tage später starb Scott LaFaro bei einem Autounfall. Der Tag, an dem dieses Album aufgenommen wurde, war also der letzte Tag, an dem Scott LaFaro und Bill Evans sich sahen. Sonntagabend, 18 Uhr, sehr zu empfehlen, das Bill Evans Trio Live at the Village Vanguard, New York 1961, hier bei uns bei Ella.

Ja, ja, es ist schon wieder soweit. In wenigen Minuten schlägt die Uhr 6 am Abend. 18 Uhr ist es dann. Und ihr wisst, was ich da immer kurz vorher mache. Klar, ich räume das Feld für meinen Kollegen Viktor Worms, der ja schon wieder vor mir heute dran war, also jetzt hoffentlich gut ausgeruht ist. Ich bin mir aber ganz sicher, dass er euch wunderbar in den Abend geleitet. Und ich, Petra Schwarz, die morgen um 14 Uhr wieder da ist, wünscht erst einmal einen schönen solchen Abend.

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4: Ich bin Silke Reich. Nach dem tödlichen Badeunfall im Berliner Halensee ist die Identität des Opfers geklärt. Bei dem Ertrunkenen handelt es sich um einen 23 Jahre alten Mann. Er war gestern Nachmittag beim Schwimmen untergegangen und nicht wieder aufgetaucht. Feuerwehrtaucher holten ihn aus dem Wasser, Wiederbelebungsversuche blieben jedoch erfolglos. Seit Jahresbeginn sind damit 14 Menschen in Berliner Gewässern ums Leben gekommen. In Brandenburg könnten sogenannte Smart Stores künftig auch sonntags rund um die Uhr öffnen. Gemeint sind kleine vollautomatische Geschäfte ohne Personal, die vor allem Waren für den täglichen Bedarf anbieten. Die Landesregierung sieht dadurch den Schutz von Sonn- und Feiertagen nicht gefährdet und will damit auch die Versorgung auf dem Land verbessern. Das BSW kritisiert die Pläne und fürchtet Nachteile für Dorfläden, Bäckereien und andere Geschäfte. Im Fall der Sprengstoffdrohne am Flughafen Leipzig-Halle gibt es offenbar eine neue Spur. Wie die Bild berichtet, haben Ermittler DNA an der Drohne gefunden.
5: Diese soll mit einer Spur von einem Brandanschlag auf das DHL-Logistikzentrum am Leipziger Flughafen im Juli 2024 übereinstimmen. Damals war ein Paket mit einem Brandsatz in Flammen aufgegangen. Die DNA konnte bislang keiner konkreten Person zugeordnet werden, ist aber offenbar bereits in einer europäischen Datenbank registriert. Ob zwischen den beiden Fällen tatsächlich ein Zusammenhang besteht, wird jetzt untersucht. Timo Wiesner, Redaktion.
4: Ende Juli sind rund 80.000 Migranten irregulär nach Ceuta gekommen. Die spanische Regierung hat ihre bisherige Schätzung damit noch einmal nach oben korrigiert. Die meisten Menschen kehrten innerhalb von 1 bis 2 Tagen nach Marokko zurück. Bei dem Ansturm kamen mindestens 83 Menschen ums Leben. In Ceuta demonstrierten gestern rund 5.000 Menschen für mehr Unterstützung und einen besseren Grenzschutz. In Regionalzügen der Deutschen Bahn hat es im ersten Halbjahr fast 1000 Übergriffe auf Beschäftigte gegeben. Das sind 14% mehr als im gleichen Zeitraum des vergangenen Jahres. In mehr als 780 Fällen wurde das Zugpersonal körperlich angegriffen. 22 Beschäftigte wurden schwer verletzt. Die Bahn will deshalb ab Herbst Bodycams testen, die neben Bildern auch Ton aufnehmen können. Die aktuellen Temperaturen in Berlin am Alex und am Funkturm 21 Grad, in Potsdam am Stadtschloss 22. In den kommenden Stunden ist es wechselnd bewölkt und meist trocken. Es kühlt auf 14 bis 10 Grad ab. Morgen erwartet uns neben Quellwolken auch viel Sonnenschein und es bleibt überall trocken. Die Höchsttemperaturen erreichen 21 bis 24 Grad.
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Justin's Got a Hole on Me, 1995. Wir haben uns ja vielleicht heute schon gehört, wenn ihr heute Vormittag bei Ella wart. Ich durfte ja Erik Sommer vertreten, morgen auch wieder. Und jetzt kommt meine kleine Show hier. Mein Dank an die wunderbare Petra Schwarz für die letzten 4 Stunden. Und ich mache jetzt einfach mal weiter. Euer Feierabend an diesem Montag auf Ella. Den Kollegen hier, den kennen auch die, die in der Popmusik zu Hause bin. Just Another Day. Das waren, glaube ich, so, das waren Mitte der 80er Jahre. Da war der vor allem in Europa in den Charts. Wir hören ihn aber jetzt mit einem Klassiker unserer Musik. John Cicada gemeinsam mit Gonzalo Rubalcaba und Micaela Cicada. Vermute, die beiden kennen sich. John und Micaela Cicada. Unforgettable. Und es ist euer Ella. Schön, dass ihr da seid.

Cassandra Wilson, Show Me a Love. Freunde, dit ist schon ein heißer Sommer, oder? Und der ist auch noch lange nicht zu Ende. Die Meteorologen sagen ja, es könnte mal ein bisschen abkühlen, aber dann kommt's wieder. Dann kommt's wieder irgendwann im September, beziehungsweise auch im Augenblick. Also das ist eine Hitzewelle, die ist historisch und vor allem auch in Berlin wohl dem, der vielleicht mal ein bisschen raus kann, vielleicht zu den Seen und dann mal ein bisschen entspannen. Wir sollten alle ein bisschen kürzer treten und es ist tatsächlich so, also ich habe sehr gute Freunde, die haben Kinder und normalerweise sagen Eltern ja zu Kindern, das Wetter ist so schön, geh doch mal raus und genieß die frische Luft und so. Ja, und jetzt sagen die, du willst wirklich rausgehen, renn nicht so viel. Es ist zu heiß, bleib doch zu Hause. Also so oder so, wir Kinder haben, nein, nicht wir Kinder, lustig, ich sag wir Kinder. Nein, also Kinder haben ja sowieso das Gefühl, sie können ihren Eltern nie so richtig recht machen. Also auf der einen Seite genießen wir das gute Wetter, auf der anderen Seite genießen wir es auch dann wieder, wenn wir ins Kühle dürfen. Und dazu ist ehrlich gesagt dann unsere Musik, Jazz, Soul, Blues und so, die richtige Musik. Das ist tatsächlich Musik zum Abkühlen. Dieses Wetter ist kein Wetter für Rockmusik zum Beispiel. Nee, ne? Eigentlich überhaupt nicht. Aber es ist so ein bisschen runterkommen, cool down. Dafür ist Ella Gold richtig. Und der nächste Titel ist es mal sowieso. Er kommt von den Womack Sisters. Abkühlen mit Ella. Die Klimaanlage für Herz und Hirn.

gab es auch mal von Roxy Music, oder? Charlie Hunter und Norah Jones hier bei uns auf Ella an diesem Montagabend. Und es kühlt langsam ein bisschen ab. Vom nächsten Song, das ist ein wirklicher Klassiker, gibt es tatsächlich eine 12-Minuten-Version. Allerdings, solche Titel, die diese Länge haben, haben große Künstler dann meistens auch, damit sie im Radio gespielt werden, noch in einer Kurzversion aufgenommen. Und diese hier von Miles Davis, die dauert 4 Minuten. Hier ist wunderbarer Song, großartiges Lied, wunderbar an einem solchen Montagabend. Human Nature.

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Brito und David Morales. Always there. Und dieser David Morales, der hat mir gar nicht so wahnsinnig viel gesagt, aber das ist ein Superstar. Also wenn man den sieht, er steht meistens an den Turntables, also an den Plattenspielern, weil er DJ ist. Wenn man den so sieht, dann denkt man, der ist ein Wandgemälde, weil der ist von oben bis unten tätowiert. Vorne fehlen ihm zwei Zähne. Also dem willst du in der Nacht nicht begegnen, seiner Musik schon. Und er hat mit ganz vielen, ganz Großen gearbeitet, darunter Janet Jackson, Tina Turner, Whitney Houston, Jamiroquai, Mariah Carey und tatsächlich den Backstreet Boys. Er war mal Remixer of the Year und hat auch einen Grammy im Schrank stehen. Also, wir müssen uns keine Sorgen machen. Der Mann kann zweimal am Tag warm essen. Auf den nächsten, glaube ich, trifft das auch zu, oder? Ja, das ist ganz aktuell. Lois Levin hier bei uns auf Ella an diesem Montagabend. Schön, dass ihr da seid.

0: Isaac Hayes und Ike's Mood. Ja, Freunde, ihr genießt das Wetter. Wir alle tun das natürlich und viele leiden aber auch darunter. Meine Gedanken bei all denen, die jetzt noch arbeiten und mein Gruß all denen, die jetzt uns vielleicht irgendwo im Strandbad oder im Freibad hören, die die Zeit an der Spree genießen, draußen sitzen, dazu Pommes und all das, von dem wir alle den ganzen Winter überträumen, nämlich warmes Wetter, was Kühles zu trinken und wenn es dann soweit ist, dann ist es dann doch wieder vielen zu heiß. Wir spielen Musik zum Abkühlen. Wenig Wort und ganz viel wunderbare Musik. Jazz, Soul, Blues, Swing, Nat King Cole. Und hier ist L-O-V-E auf Ella.
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Gina, auf Ella. Und normalerweise werdet ihr ja immer versorgt. Was passiert heute Abend noch live in Sachen Jazz, Soul und Blues? Wo treten Künstler live auf? Dann erzählen wir euch das. Und am Ende des Tages treffen wir uns ja auch immer wieder hier in Berlin und Umgebung bei wunderbarer Musik und großartigen Künstlern. Live ist einfach live und sonst. Und da geht nichts drüber. Zurzeit ist Ruhe. Ja, wir haben das ZigZag Jazz Festival hinter uns, durften es gemeinsam feiern mit euch, mit über 12.000 Menschen. Das war einfach großartig. Ich muss sagen, das war wirklich nicht, weil wir unsere Finger im Spiel hatten, also wir von Ella, sondern es war wirklich einer der tollsten Live-Events, die ich seit langem, langem besucht habe. Und ich habe schon einiges live gesehen. Die ganze Stimmung dort also wunderbar. Wir freuen uns aufs nächste Jahr. Gleich die Nachrichten, da ist leider wieder wahrscheinlich vieles drin, worauf man sich nicht so freut. Aber vorher haben wir noch Musik aus dem besten Jazz, Soul und Blues hier auf Ella an diesem Montagabend. Elvis Costello und Bernd Bacharach, The Sweetest

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1: Ich bin Silke Reich. Nach dem tödlichen Badeunfall im Berliner Halensee ist die Identität des Opfers geklärt. Bei dem Ertrunkenen handelt es sich um einen 23 Jahre alten Mann. Er war gestern Nachmittag beim Schwimmen untergegangen und nicht wieder aufgetaucht. Feuerwehrtaucher holten ihn aus dem Wasser, Wiederbelebungsversuche blieben jedoch erfolglos. Seit Jahresbeginn sind damit 14 Menschen in Berliner Gewässern ums Leben gekommen. In Brandenburg könnten sogenannte Smart Stores künftig auch sonntags rund um die Uhr öffnen. Gemeint sind kleine vollautomatische Geschäfte ohne Personal, die vor allem Waren für den täglichen Bedarf anbieten. Die Landesregierung sieht dadurch den Schutz von Sonn- und Feiertagen nicht gefährdet und will damit auch die Versorgung auf dem Land verbessern. Das BSW kritisiert die Pläne und fürchtet Nachteile für Dorfläden, Bäckereien und andere Geschäfte. Im Fall der Sprengstoffdrohne am Flughafen Leipzig-Halle gibt es offenbar eine neue Spur. Wie die Bild berichtet, haben Ermittler DNA an der Drohne gefunden.
2: Diese soll mit einer Spur von einem Brandanschlag auf das DHL-Logistikzentrum am Leipziger Flughafen im Juli 2024 übereinstimmen. Damals war ein Paket mit einem Brandsatz in Flammen aufgegangen. Die DNA konnte bislang keiner konkreten Person zugeordnet werden, ist aber offenbar bereits in einer europäischen Datenbank registriert. Ob zwischen den beiden Fällen tatsächlich ein Zusammenhang besteht, wird jetzt untersucht. Timo Wiesner, Redaktion.
1: Ende Juli sind rund 80.000 Migranten irregulär nach Ceuta gekommen. Die spanische Regierung hat ihre bisherige Schätzung damit noch einmal nach oben korrigiert. Die meisten Menschen kehrten innerhalb von 1 bis 2 Tagen nach Marokko zurück. Bei dem Ansturm kamen mindestens 83 Menschen ums Leben. In Ceuta demonstrierten gestern rund 5.000 Menschen für mehr Unterstützung und einen besseren Grenzschutz. In Regionalzügen der Deutschen Bahn hat es im ersten Halbjahr fast 1000 Übergriffe auf Beschäftigte gegeben. Das sind 14% mehr als im gleichen Zeitraum des vergangenen Jahres. In mehr als 780 Fällen wurde das Zugpersonal körperlich angegriffen. 22 Beschäftigte wurden schwer verletzt. Die Bahn will deshalb ab Herbst Bodycams testen, die neben Bildern auch Ton aufnehmen können. Die aktuellen Temperaturen in Berlin am Alex und am Funkturm 21 Grad, in Potsdam am Stadtschloss 22. In den kommenden Stunden ist es wechselnd bewölkt und meist trocken. Es kühlt auf 14 bis 10 Grad ab. Morgen erwartet uns neben Quellwolken auch viel Sonnenschein und es bleibt überall trocken. Die Höchsttemperaturen erreichen 21 bis 24 Grad.
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Jill Scott auf Ella. A Hard Day's Night. Woran denkt ihr? Ihr denkt natürlich an die 60er Jahre. Ihr denkt an die Beatles. Und dieser Song Mitte der 60er Jahre, wisst ihr, wie der entstanden ist? Das ist ganz einfach. Die Beatles hatten ihre ersten großen Erfolge. Und der Boss der Plattenfirma, für die die gearbeitet haben, der wollte ganz schnell was nachschieben. Also da müssen wir, das Eisen, das müssen wir jetzt schmieden. Und die Band wollte nicht. Die hat gesagt, nö, wir machen jetzt erstmal Pause, Freunde. Wir haben genug gearbeitet. Wollen wir nicht. Aber der Mann von der Plattenfirma wusste, die wollen einen Film machen. Also hat er gesagt, Freunde, wir machen einen Film. Und so ist er auch geworden. Also ich sag mal, große Kinokunst. Oscar-verdächtig waren die Beatles-Filme ehrlich gesagt alle nicht. Aber die Musik war gut und so kam der Plattenboss tatsächlich an eine neue Platte von A Hard Day's Night. In den sauren Apfel, dass dabei ein mittelmäßiger Film rauskam, musste er dann beißen. Wir hören den Song jetzt nicht von den Beatles, sondern von Deborah Silver und dem Count Basie Orchestra aus dem Jahr 2025. Also das ist aktuell, auch wenn der Song aus den 60ern ist. A Hard Day's Night.

0: Carlos Jubim und Frank Sinatra, Meditation. Normalerweise in meiner Show am Abend hier auf Ella, Victor Worms hier. Normalerweise bekommt ihr immer noch Termine für Kurzentschlossene, wo ihr hingehen könnt, was wo los ist in Sachen Live-Musik. Und da muss ich jetzt sagen, da ist er rum.
1: Ja,
0: ein bisschen Pause, was das angeht. Es gibt viele Partys, die Menschen draußen veranstalten. Aber die Stadt holt ein wenig Luft, was Jazz Live angeht. Wir haben den Zigzag Jazz Club, nicht Club, den genießen wir immer. Aber wir haben das Zigzag Jazz Festival genossen mit wunderbaren 2 Wochen, sogar mehr als 2 Wochen und großartigen Künstlern. Alle zusammen, ich glaube, das ist die größte Ballung an Superstars gewesen, die es in Berlin in Sachen Jazz, Soul und Blues je gab. Wir freuen uns auf nächstes Jahr. Wir bedanken uns beim Zigzag, dass wir dabei sein durften, haben viele von euch getroffen. Und wie gesagt, es geht nichts über live. Ella ist live, aber nicht so wie Live-Musik in einem Club oder irgendwo draußen. Freut euch trotzdem auf die Tedeschi Trucks Band, ganz aktuell und crazy.

Es ist wundervoll, es ist herrlich, es ist zum Genießen, es ist einmalig. It's wonderful. Ein Klassiker und der noch relativ aktuell, das Original ist glaube ich 60er oder 70er Jahre, das Lied vom Anfang dieses Jahrtausends mit der wunderbaren Stimme von Diana Krall. So, wir genießen das gute Wetter, wir genießen wunderbare Musik und ich darf das noch mit euch gemeinsam bis 8. Hier ist das Bill Evans Trio auf Ella. Bill Evans Trio, Bill Evans dabei, 1962. If you could see me now. Viel Spaß.

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Das war ein Coup auf Ella und davor haben wir Stevie Wonder gehört und ich habe die Tage was über Stevie Wonder gelesen. Da gab es ja einige Meldungen, die uns Sorgen gemacht haben. Dieser große Mann sei krank. Ja klar, er hat ein Alter, da wird man schon mal ein bisschen ruhiger. 76 Jahre ist er vor 2 Monaten geworden, aber jetzt gab es ein Kommuniqué, wie das so schön heißt. Und da hieß es, er geht seinen gewohnten Gang, bereitet Auftritte vor und lässt es ruhig angehen. Aber er hat einmal gesagt, ich werde so lange Live-Musik machen, ich werde so lange Danke zu meinen Fans sagen, solange es irgendwie geht. Ein ganz großer Mann, den wir da eben gehört haben, Stevie Wonder. Sehr viel jünger, aber sicher Künstler, die auch zu ihm aufschauen. Hier sind die Cartoons mit Hail Supreme. Labor of Love auf Ella an diesem Montagabend. Danke fürs Hören.

Olia, I'm not in love. So, Freunde, wenn ihr Samba hört, bei dem Sommer jetzt sowieso, da sagt ihr, passt. Das ist gute Laune, das ist Sonne, das ist Sommer. Aber wir alle verbinden damit ja unglaubliche Fröhlichkeit und Lebensfreude, denken an die Copacabana. Aber Samba ist eigentlich viel mehr. Und der Ursprung dieser Musik, die ja auch zum Repertoire von Ella gehört, das sind tatsächlich brasilianische Traditionen. Aber es geht in diesen Songs auch immer wieder um die Schwere des Lebens, um das Leben der armen Bevölkerung. Und die Musik hat eigentlich ein Ziel gehabt, diesem Leben ein wenig Trost zu spenden. Und das hat sie so erfolgreich gemacht, neben der Tatsache, dass da natürlich auch geniale Musiker unterwegs waren. Aber die Samba, so oder so, sie passt in diese Jahreszeit. Und Samba, wie gesagt, es geht auch ruhiger und genau das hören wir jetzt. Und der Titel sagt es auch, Samba Triste. Hier ist der große Stan Getz gemeinsam mit Charlie Bird auf Ella.

The Sun Song, der passt zum guten Wetter. Ich hoffe, Ella hat euch heute den ganzen Tag über gepasst, auch in den letzten 2 Stunden. Ich finde, wir haben genau die richtige Musik gespielt zu diesem Tag im Sommer, Freunde. Wenn ihr wollt, hören wir uns morgen früh wieder um 10. Ich darf ja in dieser Woche noch den wunderbaren Erik Sommer vertreten, der seinen verdienten Urlaub macht. Und morgen früh vor mir hört ihr dann Chris Heydrich. Ich wünsche euch einen richtig schönen Abend. Genießt ihn. Oh ja, das ist jetzt schöne Musik. Schade. Also nicht schade, sondern schade. The Sweetest Taboo. Genießt diesen Abend. Macht's euch gemütlich. Euer Viktor.

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2: Ich bin Silke Reich. Bei dem schweren Erdbeben in Kolumbien sind mindestens 20 Menschen ums Leben gekommen. Besonders betroffen ist die Stadt Pereira, westlich der Hauptstadt Bogota. Dort wurden zahlreiche Tote und Verletzte gemeldet.
3: Auch in anderen Städten sind Häuser eingestürzt oder schwer beschädigt worden. Teilweise werden noch Menschen unter den Trümmern vermutet. Das Erdbeben hatte eine Stärke von 7,4 und war in weiten Teilen des Landes zu spüren. Auch mehrere Nachbeben wurden registriert. Die Regierung hat einen Krisenstab eingerichtet. Noah Ulrich, Redaktion.
2: Wegen des extremen Niedrigwassers will Bundesverkehrsminister Bilger weitere Lieferengpässe verhindern. Dazu berät er am Mittwoch mit den Verkehrsministern der Länder über zusätzliche Entlastungen. Geprüft werden unter anderem lockere Regeln für die Lagerung bestimmter Güter in Häfen. Bereits umgesetzt wurden zusätzliche Kapazitäten auf der Schiene und die vorübergehende Lockerung des Lkw-Fahrverbots an Sonn- und Feiertagen. Die Bundespolizei baut ihre Drohnenabwehr deutlich aus. Die Zahl der Einsatzkräfte soll von derzeit 130 auf 300 steigen. Außerdem sind 4 neue Standorte geplant. Damit reagiert die Bundesregierung auf den Fund einer Sprengstoffdrohne am Flughafen Leipzig-Halle in der vergangenen Woche. Einen Einsatz der Bundeswehr zur Drohnenabwehr lehnt das Bundesinnenministerium dagegen ab. Bundesfinanzminister Klingbeil zieht seine umstrittenen Steuerpläne für Vereine zurück. Geplant war, den Freibetrag für bestimmte Vereinseinnahmen von 5.000 auf 1.000 Euro zu senken. Nach Kritik soll diese Änderung nun aus dem Gesetz gestrichen werden. Klingbeil betonte, dass sich die Pläne vor allem gegen Wirtschaftsvereine und Verbände gerichtet hätten. Gemeinnützige Sport- oder Musikvereine wären nicht betroffen gewesen. AfD-Mitglieder können in Sachsen-Anhalt ihre Erlaubnis zum Waffenbesitz verlieren. Das hat das Oberverwaltungsgericht in 3 Fällen entschieden. Das Waffenrecht erlaubt einen Entzug, wenn eine verfassungsfeindliche Vereinigung unterstützt wird. Der Staat müsse dabei nicht warten, bis Straftaten oder Schäden entstehen. Die Entscheidungen sind rechtskräftig. Die aktuellen Temperaturen in Berlin am Alex und am Funkturm 21 Grad, in Potsdam am Stadtschloss 22. In den kommenden Stunden ist es wechselnd bewölkt und meist trocken. Es kühlt auf 14 bis 10 Grad ab. Morgen erwartet uns neben Quellwolken auch viel Sonnenschein und es bleibt überall trocken. Die Höchsttemperaturen erreichen 21 bis 24 Grad.

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